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1: Im Studio ist der Jonathan Ernst.
2: Ob in der Schweiz künftig neue Atomkraftwerke gebaut werden dürfen, darüber wird die Bevölkerung entscheiden. Das Bündnis Nein zu neuen AKW hat laut dem Tagesanzeiger über 125.000 Unterschriften für das Referendum gesammelt. Nötig wären 50.000. Das Bündnis wehrt sich gegen den Entscheid des Parlaments, das Verbot für neue Kernkraftwerke aufzuheben. Hinter dem Referendum stehen die SP, die Grünen, die GLP, Teile der Mitte-Partei sowie zahlreiche Organisationen wie die Schweizerische Energiestiftung und Greenpeace Schweiz. Eine Abstimmung darüber ist frühestens im nächsten Februar möglich. Das US-Militär hat in der Karibik erneut ein Schnellboot angegriffen. Dabei sind 4 Menschen getötet worden. Laut dem zuständigen Militärkommando wurde das Boot für Drogenschmuggel genutzt. Belege dafür legte das Militär nicht vor. Die USA greifen seit rund einem Jahr immer wieder mutmaßliche Schmugglerboote an. Dabei sind laut Reuters inzwischen mehr als 220 Menschen getötet worden. Menschenrechtsaktivisten kritisieren die Angriffe. Popstar Ed Sheeran hat sich erstmals zum Wirbel um den Ausschluss von Macklemore aus seinem Vorprogramm geäußert. Bei einem Konzert in Philadelphia entschuldigte sich der Popstar für Fehler im Umgang mit der Kontroverse. Gleichzeitig verurteilte Sheeran sowohl den Hamas-Angriff vom 7. Oktober 2023 als auch das israelische Vorgehen im Gazastreifen. Macklemore war nach pro-palästinensischen Äußerungen aus dem Vorprogramm gestrichen worden. In der Schweizer Fußballmeisterschaft gewinnt der FC Luzern gleich mit 5:1 gegen GC. Die Berner Young Boys gewinnen gegen Servette mit 3:2 und der FC Sion und der FC Zürich spielen 1:1 unentschieden. In der Schweizer Eishockeymeisterschaft gewinnt der EV Zug gegen den HC Davos mit 6:2. Der HC Aschua gewinnt gegen Kloten mit 4:3 nach Verlängerung. Der EHC Biel verliert im Penaltyschießen gegen die SCL Tigers mit 3:4. Die Rapperswil-Jona Lakers schlagen Fribourg-Gotteron mit 3:2. Lausanne gewinnt gegen Ambri Piotta mit 4:1 und die ZSC Lions gewinnen gegen Genf mit 3:0.

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1: Im Studio ist der Jonathan Ernst. Ob in der Schweiz künftig neue Atomkraftwerke gebaut werden dürfen, darüber wird die Bevölkerung entscheiden. Das Bündnis Nein zu neuen AKW hat laut dem Tagesanzeiger über 125.000 Unterschriften für das Referendum gesammelt. Nötig wären 50.000. Das Bündnis wehrt sich gegen den Entscheid des Parlaments, das Verbot für neue Kernkraftwerke aufzuheben. Hinter dem Referendum stehen die SP, die Grünen, die GLP, Teile der Mitte-Partei sowie zahlreiche Organisationen wie die Schweizerische Energiestiftung und Greenpeace Schweiz. Eine Abstimmung darüber ist frühestens im nächsten Februar möglich. Das US-Militär hat in der Karibik erneut ein Schnellboot angegriffen. Dabei sind 4 Menschen getötet worden. Laut dem zuständigen Militärkommando wurde das Boot für Drogenschmuggel genutzt. Belege dafür legte das Militär nicht vor. Die USA greifen seit rund einem Jahr immer wieder mutmaßliche Schmugglerboote an. Dabei sind laut Reuters inzwischen mehr als 220 Menschen getötet worden. Menschenrechtsaktivisten kritisieren die Angriffe. Popstar Ed Sheeran hat sich erstmals zum Wirbel um den Ausschluss von Macklemore aus seinem Vorprogramm geäußert. Bei einem Konzert in Philadelphia entschuldigte sich der Popstar für Fehler im Umgang mit der Kontroverse. Gleichzeitig verurteilte Sheeran sowohl den Hamas-Angriff vom 7. Oktober 2023 als auch das israelische Vorgehen im Gazastreifen. Macklemore war nach pro-palästinensischen Äußerungen aus dem Vorprogramm gestrichen worden. In der Schweizer Fußballmeisterschaft gewinnt der FC Luzern gleich mit 5:1 gegen GC. Die Berner Young Boys gewinnen gegen Servette mit 3:2 und der FC Sion und der FC Zürich spielen 1:1 unentschieden. In der Schweizer Eishockeymeisterschaft gewinnt der EV Zug gegen den HC Davos mit 6:2. Der HC Aschua gewinnt gegen Kloten mit 4:3 nach Verlängerung. Der EHC Biel verliert im Penaltyschießen gegen die SCL Tigers mit 3:4. Die Rapperswil-Jona Lakers schlagen Fribourg-Gotteron mit 3:2. Lausanne gewinnt gegen Ambri Piotta mit 4:1 und die ZSC Lions gewinnen gegen Genf mit 3:0.
2: 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Heute dankender gratis, das auf jeden Fall Vitamin D. Es ist nämlich sonnig in der Südostschweiz. 25 Grad haben wir zu Bad Ragaz in Bergün, sind es 19. Zu Rosa heute 18 Grad. Morgen Montag geht es mir Sonne weiter. Im Norden haben wir noch ein paar Wolken mit bis zu 21 Grad zu Chur.
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2: 3 Minuten über die 8 haben wir's und es sieht gut aus auf der Strasse von der Südostschweiz. Nehmen Sie gemütlich.
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2: Ich wünsche euch ganz einen guten Morgen beim Radio von da. Und der Sommer, der ist ja vorbei. Wir sind im Herbst und so sind eben auch Zennerinnen und Senner wieder im Tal. Wer da jetzt der beste Käse macht, das hören wir in ein paar Minuten. Nur hier auf Radio Grischa. Zuerst gibt's der Milo, My Lucky Day.

0: Ja, da gibt's genug zu tun. Er will die Welt retten, der Tim Bensko, hier auf Radegrischen. Es ist 10 ab 8. Ich wünsche einen schönen Sonntag und viele von euch, ja, machen vielleicht heute gerne heute ein bisschen grösser zum Morgen, oder? Zopf, Aufschnitt, Käse, all das gehört ja da dazu. Und am liebsten dann nur das Beste vom Besten. Aber wer produziert eigentlich den besten Bündner Alpkäse? Um das herauszufinden, haben sich Zennerinnen und Zenner gestern beim Plantenhof in Langquart getroffen, Livia Jungo.
1: Der Sommer war außergewöhnlich heiß und trocken. Das haben auch Zennerinnen und Zenner hier oben auf den Alpen gespürt. Zum Beispiel anhand der Milch, die die Kühe gegeben haben. So ist es zumindest der Daniela gegangen. Die Zennerin ist dieses Jahr schon zum fünften Mal auf der Alp Foppa auf 2000 Meter über Meer gewesen.
2: Also ich hatte lange wirklich ein bisschen Mühe, weil die Milch anders sich im Käse verhaltet hat. Also nicht irgendwas wie negativ, aber halt anders, was ich noch nicht gekannt habe. Und ich hatte lange wirklich das Gefühl, boah, der Käse, ich weiss nicht, ob der gut wird, ob man den noch essen kann oder was passiert in dem Käsekeller. Und dann haben wir den angeschnitten und gemerkt, nein, er wird genauso gut.
1: Die Alpas arbeiten alle nach dem gleichen Rezept und trotzdem sagt der Käse ganz unterschiedlich. Welches der allerbeste ist, das bestimmt jedes Jahr eine ausgewählte Fachjury. Die bewerten den Käse nach verschiedenen Kriterien, wie der Stefan Bless erklärt. Er ist milchwirtschaftlicher Berater am Plantenhof.
3: Die Jury hat eine Art wie den Auftrag, den Käse nach dem Äußeren zu beurteilen, nach dem Inneren. Nach der Konsistenz und vor allem nach dem Geschmack. Und da gibt es auch klare Vorgaben, die wir da einhalten wollen. Und das Wichtigste ist eigentlich der Geschmack, den wir mit 10 Punkten wie Hinterschwellig im Hinterkopf bewerten. Weil das ist ja das eigentlich, was dann auch ausmacht, das, was wir auf dem Teller oder nachher auch im Gaumen haben.
1: An der Premiere haben 83 Bündner Sennalpen mitgemacht. Und alle sind den Sommer wegen der Hitze vor den gleichen Herausforderungen gestanden. Zum Beispiel haben die Kühe teils Mühe mit den Temperaturen. Auch war es den Sommer schwierig gewesen, den Käsekeller auf den Alpen kühl zu behalten. Dort reift der Käse. Und wenn die Temperatur zu hoch ist, kann er zum Beispiel austrocknen oder der Geschmack kann sogar säuerlich werden.
3: Wenn wir mal überlegen, jetzt haben wir dort einen Käsekeller, der ist vielleicht pumpenvoll. Da sind mehr als 1000 Käse drin, je nach Alp. Die tun eine Art Wärme speichern wie eine Bettflasche. Und jetzt wollen wir das abkühlen. Die einen haben das gemacht mit Wasser, aber Wasser, das wir nicht haben, können wir ja nicht nehmen zum Kühlen. Also bleibt eigentlich nichts anderes übrig, als die Wärme zu akzeptieren und einfach schauen, dass die Käse feucht bleiben. Aber das feucht behalten, das heisst, ich muss immer wieder pflegen. Und das sind Arbeitsstunden, die die Alpler investiert haben in den Käsekeller. Das kann man sich nicht vorstellen.
1: Der Aufwand scheint sich aber gelohnt zu haben. Die Fachjury hat 35 Gold, 8 Silber und 7 Bronze-Prämierungen vergeben.
0: Pro Jahr werden im Kanton Graubünden rund 600 Tonnen Alpkäse hergestellt. Dieses Jahr dürfte es aber ein bisschen weniger sein. Eine genaue Zahl weiss man aber noch nicht.

0: Ich lasse uns Radio für euch wünschen. Ganz einen schönen Sonntag.
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0: Es war ein rabenschwarzer Abend für die Bühner Eishockey gestern. Alle drei Clubs aussen zwei obersten Ligen verlieren ihre Spiel. In der National League hat der HC Ravos sein drittes Saisonspiel gehabt. Das erste haben sie gegen die SCL Tigers gewonnen, das zweite in Bern verloren und jetzt daheim gegen Zug gibt es die nächste Niederlage. 2-6 verlieren die Bündner gegen die Innerschweizer. Nach zwei Niederlagen in den drei Spielen probiert der Davoser Verteidiger Lukas Frick zu erklären, an was es bisher hapern könnte.
2: Ja, ich glaube, wir haben die Balance noch nicht gefunden zwischen der Offensive und Defensive. Ich glaube, wir sind mit dem Puck zu wenig klar. Und wir kommen in die Zone rein und dann probieren wir außen rumzuspielen, anstatt den Zug aufs Goal zu haben. Und das müssen wir jetzt aber sicher anschauen und dann am Dienstag viel, viel besser machen.
0: Am Dienstag wartet mit dem Meister Freiburg Gotterod neue Auflage vom letztjährigen Playoff-Final. Die Mannschaft wüsste, auf was sie jetzt schauen muss.
2: Ja, ich glaube, jeder weiß, was wir haben diese Saison. Wir schauen überhaupt nicht auf die letzte Saison zurück. Was wir dort erreicht haben, ist etwas Einmaliges. Aber das ist jetzt die neue Saison, es sind neue Leute da und auf das konzentrieren wir uns.
0: Seit der HC Davos-Spieler, der Lukas Frick, nach der Niederlage gestern Abend gegen den EV Zug. Das Spiel am Dienstag gegen Fribourg-Gotteron findet in Davos daheim statt. Böck-Einwurf ist am Viertel vor 8. Eine Liga tiefer hat der EAC Chur gegen EAC Olten seinen Heimauftakt in der Saison gehabt.

0: daheim vor 1300 Fans verlieren Bündner gerade mit 4:9 gegen Olten. Der Kurrenstürmer Yannick Canova kann sich die Hochniederlage nicht wirklich erklären. Dass es noch früh in der Saison sei und sich die Mannschaft noch finden müsse, glaube ich eher nicht.
1: Oh, ich glaube, wir haben uns jetzt genug lang Zeit gehabt, um zu finden, wenn du 2 Monate Vorbereitung hast. Ich weiss selber auch nicht, was passiert ist. Ich glaube, wir sind ab und zu sind wir vielleicht ein bisschen übermütig geworden, weil wir gemeint haben, wir können 5% weniger geben. Und ja, dann wird es halt einfach schwierig.
0: Übermütig werden im Vergleich zum ersten Saisonspiel am Freitag bei der GCK Lions, meint der Kurr, wo der ERC mit 6:3 gewonnen hat. Lang an dieser Niederlage gehauen werden die Kurer aber nicht.
1: Ich glaube, es bringt jetzt nichts, so zu lange in dem Match rum zu überlegen, was passiert. Und jetzt schauen wir positiv zum nächsten Match führen.
0: Der Trainer der Gegner vom ERC Olten ist auch kein Unbekannter hier in der Region. Der Engadiner und ehemalige HCR-Coach Christian Wohlwendt. Mit dem Sieg von seinem Team war er natürlich zufrieden gewesen und er hat auch noch viel Lob übrig gehabt für den ERC Kur.
2: Kur macht mit dem Coaching-Staff und jedem einzelnen Spieler letztes Jahr, wie auch dieses Jahr, mit Kur machen wir keine Sorgen. Das ist einfach eine gute gecoachte Mannschaft, und wo es unheimlich schwierig ist, zum gegen sie zu gewinnen. Und darum, die wissen genau, was sie machen.
0: So der Coach von Olten, der Christian Wohlwendt. Auch der zweite Bündner Club in der Swiss League, der ERC Rose, hat gestern keinen Punkt geholt. Auswärts bei den Bellinzonen Snakes verlieren Schafiker ein umkämpftes Spiel mit 2:4. Für Rosa war es das erste Spiel in der neuen Saison. Weiter geht es für Bündner Clubs in der Swiss League auch am Dienstag. Rosa muss auswärts beim HC La Chotte vordran. Der ERC Chur empfängt der HC Thurgau zum zweiten Heimspiel vor Saison. Im Unihockey ist es den Bündner Clubs unterschiedlich ergangen. Alligator Malanz gewinnt daheim gegen Vasa St. Gallen mit 5:4. Und mit dem gleichen Resultat verliert Floorball Chur United daheim gegen GC mit 4:5. In der Tabelle ist Malanz nach 2 Siegen aus 2 Spielen auf Rang 2. Chur nach 2 Niederlagen in der ersten Partie auf dem zweitletzten Platz. Am Sonntag geht es weiter. Chur muss auswärts bei Reichenberg Winterthur dran und Alligator Malanz empfängt den Floorball Königs. Wir wechseln zum Fußball. In der zweiten Liga interregional verliert FC Lind mit 0:1 beim FC Seefeld und der FC Weser schlägt Seuzach daheim mit 4:0. In der Tabelle ist Weser 5. direkt hintendran unter FC Lind. In der zweiten Liga regional gewinnt Valposchiavo Calcio mit 4:2 gegen Schaan und Vaduz 2 und Chur trennen sich mit 1:1 unentschieden. Bei der Gatz ist in dieser Liga auf Rang 2 in der Tabelle, Valposchiavo neu 4., Chur 6. Schlein und Ilans auf Rang 9 und der FC Glarus auf dem 12. Platz.
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0: Starte gut in den Sonntag rein. Was trinken ihr am liebsten am Morgen? Ein Cappuccino, ein Espresso oder doch vielleicht lieber? Keine Ahnung, ein Gläschen Prosecco, ja. Ich will jetzt eigentlich nicht urteilen, aber ist vielleicht nicht das Beste so um 8:30. Aber eben, jeder, wie er will, oder? Wir hören den Song dazu. Prosecco von Hecht noch vor dem 8:30.
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0: Musik aus der Schweiz von Hecht. Beim Radio von das ist 8:30.
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0: Jan Schuhe, die könnt ihr heute wieder schnüren, wie der Roger Perret von Meteo News meint.
2: Am Sonntag sieht es sehr gut aus zum Wandern und der Hochdruckeinfluss ist meistens sonnig. Es gibt lediglich am Nachmittag Schleierwolken und über den Bergen ein paar harmlose Quellwolken. Es ist mild, nur gerade Grenze schon 4100 Meter. Auf 2000 Meter da haben wir um die 15 Grad. Die Berge blasen einen schwachen bis mäßigen Nordwestwind. Am Montag sieht es immer noch recht gut aus dem anderen. Allerdings hat es doch vor allem im Norden Vormittag dichtere Wolken, am Nachmittag wird es dann teilweise sonnig. Im Süden ist der ganze Tag recht sonnig. Die Temperaturen gehen leicht zurück, nur die Grenze ist noch auf 3700 Meter. Das heisst weiterhin, aber weit oben.
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0: Tipptopp sieht es aus auf der Strasse von der Südostschweiz. Nehmen Sie gemütlich, kommen Sie gut an Ihrem Ziel an. Ich wünsche euch ganz einen schönen Sonntag. Es war nicht gerade der Abend vom HC Davos. Sie verlieren gestern gegen den EV Zug mit 2-6. Wer da nicht böse drüber ist, ist der Chris Egli. Er hat lange zu Davos gespielt, aber im Sommer zu Zug gewechselt. Wir konnten mit ihm reden. Das gibt's gerade als nächstes. Bei mir, der Sarah Marti. Zuerst haben wir Maroon 5 mit Sugar. Hallo zusammen, schön, dass ihr mit dabei.

0: Ich wünsche euch ganz einen schönen Morgen beim Radio von da starten gut in den Sonntag und gestern Abend hat es für den HC Riffhausen nicht so gut ausgesehen. Sie verlieren gegen den EV Zug mit 2-6 auf der Gewinnerseite. Ist der Chris Egli gewesen. Er ist Urdenfosser und hat beim HCR gespielt, bis er dann im Sommer zum EV Zug gewechselt hat. Gegen seine ehemaligen Teamkollegen zu spielen, sind schon noch speziell, wie Roman Michel erzählt.
1: Ja, also eben vor dem Spiel bin ich schon, also ja, ist schon Nervosität da gewesen, vor allem eben ja. Wir kennen alle auf der anderen Seite und ja, aber ich habe es probiert auszublenden und einfach mein Spiel spielen, genau.
2: Sind die Gefühle schon da gewesen, wo ich gar gehockt bist und gewusst hast, hey, Destination Davos, oder wann sind die aufgekommen?
1: Nein, eigentlich noch nicht, erst so, ja, wo du ein bisschen näher gekommen bist, da Wolfgang und so, dann hast du schon ein bisschen angefangen. Ja.
2: Und nachher die richtige Garderobe verwünscht, oder?
1: Ja, das schon, ja. Also das ist ja, also ja, ich hoffe, das passiert niemandem, wenn er da die falsche Garderobe verwünscht, ja.
2: Und nachher schießt ist das Goal, was geht dir dort durch den Kopf?
1: Ja, ich habe gesehen, dass der Wingerli den Böck aufs Goal bringt und nachher, ja, ist er, glaube ich, am Frick an die Brust oder so und nachher habe ich ihn einfach, ja, probiert. So schnell wie möglich hin tun.
2: Realisierst du, dass es Goal gegen den Ex-Club ist?
1: Ja, das schon, ja. Das schon, ja. Aber ja, also, ich habe mir das eigentlich auch vorgenommen, aber ja, weiß ja nie, ob es immer klappt. Ja. Das ist so.
2: Und ist es auf dem Eis gewesen, meine, in den Zweikämpfen, wenn du plötzlich gegen Leute in die Bande gehst, die ja, 7-8 Jahre zusammengespielt hast zum Teil?
1: Ja, eben, ich sage, ich glaube, es wissen alle, eben, es ist der Sport und es gehört dazu. Und ja, für mich ist man halt keine Freunde mehr, aber sobald dann die 60 Minuten durch sind, dann ja, setze ich das wieder weg und da sollte man genug professionell sein, um das auseinanderzuhalten. Ja.
2: Hast du Kontakt gehabt mit dem einen oder anderen Spieler im Voraus?
1: Ja, das schon. Ja. Also, ja, ich habe immer noch recht viel Kontakt mit allen da und ja, das ist cool. Ja.
2: Und du spielst irgendwelche Wetten abgeschlossen, oder?
1: Nein, das nicht. Nein.
0: Der Chris Egli im Interview mit dem Roman Michel. Er hat gegen den HCR gestern auch ein Goal gemacht. Der EV Zug der gewinnt mit 6-2 gegen den Fusser.
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0: Natürlich am Morgen, man merkt es nicht mehr hoch Sommer, sondern es geht richtig kalendarisch auch Herbst. Denn am kommenden Mittwoch ist schon den kalendarischen Herbstanfang. Zeigt auch der Kalender Herbst, nicht nur mehr Meteorologen. Aber sonst, ja, gut, kann man jetzt eben gut voraus zu mörgeln. Und ja, kann den ganzen Tag voraus bleiben, wenn es geht, weil es ist wirklich sehr schön. Es wird den ganzen Tag sonnig sein. Schleierwolken hat es gelegentlich am Himmel, ist dort überhaupt nicht. Und Temperaturen mehr sommerlich als herbstlich, mit etwa 24 Grad im Rintel. In der Fosen in St. Moritz sind es 19 bis 20 Grad. Es lohnt sich auch in Bergen zu gehen. 0 Grad Grenze weit oben auf 4100 Meter.
1: Ja, Roger, du hast gesagt, es ist eher sommerlich als herbstlich. Am Mittwoch dann aber eben der Herbstanfang. Wie geht es denn nächste Woche, vor allem morgen, dann weiter?
0: Ja, Hochdruckwetter ohne Ende, kann man sagen. Das wird jetzt wirklich praktisch durchgehend eine Woche, 10 Tage nur Hochdruckwetter herrschen. Ja, für die Leute wahrscheinlich die meisten wunderbar. Für uns Meteorologen, naja, langweilig halt. Wir haben kaum Abwechslung. Morgen vielleicht einmal ein paar Wolkenfelder mehr, nur teilweise sonnig im Norden, im Süden recht sonnig und dann vielleicht am Donnerstag mal ein dichtere Wolken, die durchziehen, aber sonst kann man die ganze Woche zusammennehmen. Montag bis kommenden Sonntag eigentlich nur sonnig grundsätzlich, wie gesagt, mit diesen kleinen Ausnahmen und Temperaturen täglich über 20 Grad, so zwischen 21 und gegen das Wochenende durchaus, je nach Wettermodell, 25 bis 27 Grad. Man glaubt es kaum, es hört einfach nicht mehr auf mit dem Sommer, kann man sagen. Es ist wurscht, ob den kalendarisch Herbst ist ab Mittwoch.
1: Ja, gell, man sagt ja, das Wetter macht, was es will. Spielt keine Rolle, ob jetzt kalendarisch Anfang ist vom Herbst. Wir sind in dem Fall noch richtig so quasi im Sommer drin. Ich danke dir vielmals, Roger Pere. Ich wünsche dir einen schönen Sonntag.
0: Wie falls, danke.
1: Danke dir, tschüss. Bisschen, ja.

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1: Im Studio ist der Jonathan Ernst. Die Migros will ihre 10 Regionalgenossenschaften abschaffen. Das berichtet die NZZ am Sonntag. Migros-Direktor Mario Irminger soll sich für eine Einheitsgenossenschaft ausgesprochen haben. Eine Alternative wäre eine Reduktion auf 3 Regionalgenossenschaften. Man sei nahe an einer Einigung, einen Entscheid gäbe es aber noch nicht. Die Migros prüft laut Insidern außerdem, ob sich eine sogenannte Urabstimmung zum Entscheid vermeiden lässt, um kein Nein zu riskieren. Ob in der Schweiz künftig neue Atomkraftwerke gebaut werden dürfen, darüber wird die Bevölkerung entscheiden. Das Bündnis Nein zu neuen AKW hat laut dem Tagesanzeiger über 125.000 Unterschriften für das Referendum gesammelt. Nötig wären 50.000. Das Bündnis wehrt sich gegen den Entscheid des Parlaments, das Verbot für neue Kernkraftwerke aufzuheben. Hinter dem Referendum stehen die SP, die Grünen, die GLP, Teile der Mitte-Partei sowie zahlreiche Organisationen wie die Schweizerische Energiestiftung und Greenpeace Schweiz. Eine Abstimmung darüber ist frühestens im nächsten Februar möglich. Bei einem russischen Angriff sind in der Nähe der ukrainischen Hauptstadt Kiew eine Mutter und ihre 2 kleinen Kinder getötet worden. Das teilen die ukrainischen Behörden mit. Mehrere Wohnhäuser und ein Auto seien beim Angriff zudem beschädigt worden. Auch die Region der russischen Hauptstadt Moskau ist von ukrainischen Drohnen angegriffen worden. Nach russischen Behördenangaben wurden mehr als 180 Drohnen abgefangen. Mindestens 2 Menschen seien jedoch nach Einschlägen getötet und mehrere verletzt worden. In der Schweizer Fußballmeisterschaft gewinnt der FC Luzern gleich mit 5:1 gegen GC. Die Berner Young Boys gewinnen gegen Servet mit 3:2 und der FC Sion und der FC Zürich spielen 1:1 unentschieden. In der Schweizer Eishockeymeisterschaft gewinnt der EV Zug gegen den HC Davos mit 6:2. Der HC Aschua gewinnt gegen Kloten mit 4:3 nach Verlängerung. Der EHC Biel verliert im Penaltyschießen gegen die SCL Tigers mit 3:4. Die Rapperswil-Jona Lakers schlagen Fribourg-Gotteron mit 3:2. Lausanne gewinnt gegen Ambri Piotta mit 4:1 und die ZSC Lions gewinnen gegen Genf mit 3:0.
2: Wetter. Sonntagsaktivitäten würde ich nach draussen verschieben. Es ist der ganze Tag sonnig, 25 Grad haben wir in Bad Ragaz. In Bergün sind es 19, in Rosa heute 18 Grad. Morgen Montag geht es dann mit der Sonne weiter im Norden. Dort haben wir ein paar Wolken, 21 Grad in Chur.
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2: Bis jetzt habe ich nichts zu motzen. Da sieht es gut aus auf der Strasse von der Südostschweiz.
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2: Startet gut in den Sonntag. Ich wünsche ein schönes Wochenende. Das ist der Ray Dalton. Go, that high.

0: Sabrina Carpenter da auf Rad Grische. Wir haben es 10 ab 9.
1: 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Sie hören die Religions- und Ethik-Sendung Spirit hier auf Radio Grisha. Heute hören Sie den letzten und vierten Teil mit meinem Gast, dem Kirchenmusiker und Komponist Pater Theo Fluri aus Einsiedeln. In der heutigen Sendung dreht sich alles um Musik und Gebet. Am Mikrofon begrüßt Sie Sabine Claudia Nold. Pater Theo, in der Kirche haben wir Musik, Wort und Stille. Was kann ein musikalischer Moment im Gottesdienst bewirken, der vielleicht mit dem Wort oder mit der Stille gar nicht erreicht werden kann?
2: Ich denke, Musik hat ganz starke transformatorische Bedeutung. Musik kann verändern, das Wort natürlich auch. Aber Musik kann auf eine andere Art noch verändern. Wir haben es vorher bereits ein bisschen angetönt. Und vor allem würde ich sagen, sie kann sogar die Stille verändern. Denn die Stille vor der Musik und die Stille nach der Musik ist eine andere.
1: Ist die Musik für Sie auch eine Form von Gebet?
2: Ja, ganz sicher. Nicht immer. Also manchmal, zum Beispiel als Organist, es gibt schon Momente, wo ich einfach Kunsthandwerker bin und Liturg bin, aber wo ich mich selber dispensieren kann von sehr tiefe Emotion oder vor einer Erhebung des Geistes zu Gott und so wieder der Seele zu Gott. Aber es gibt durchaus Momente, wo das stattfindet. Und ich muss sagen, mir passiert es am ersten noch, wenn ich am Abend bis in die Nacht hinein alleine in unserer Klosterkirche übe. Und wenn es wirklich ganz still ist, wenn der Raum mucksmüsli still ist und wenn ich zum Beispiel ein Bachpräludium spiele oder ein Bachchoral, wo ich wirklich das Gefühl habe, jetzt, das ist jetzt, da bin ich am Boden vom See ankommen. Also der Stein, der langsam sinkt, ist jetzt am Grund angekommen. Und an diesem Grund, Seelengrund, ist natürlich auch eben, das, wie soll ich sagen, die Empfindung oder das Bewusstsein, dass dort auch Gott wartet.
1: Wie ist es beim Komponieren? Sie komponieren ja auch. Ist das Gebet oder mehr Kunsthandwerk?
2: Also Kunsthandwerk ist schon ein Teil, also wenn es darum geht, alles genau auszuschaffen und nichts zu überspringen und sich wirklich nichts zu schenken. Aber im Grunde genommen wirklich der Prozess vom Schöpferischen, das, natürlich ist das ein Gebet. Das ist klar, das ist irgendwie... Und ich habe immer auch das Gefühl, zum Beispiel bei diesen Sachen heute Abend, wir haben sie heute noch geprobt, den ganzen Nachmittag, und ich musste einfach sagen, das habe nicht ich gemacht, das bin nicht ich. Ich habe zwar viel Zeit investiert und ja, Kraft investiert, ja, wirklich mein Möglichstes gemacht, aber letztlich sind es einfach Sachen, gerade auch in der Komposition, die man empfiehlt, wo man nicht einfach machen kann. Das ist auch noch eine andere Erfahrung, die ich gemacht habe. Nicht einmal vor so langer Zeit. Ich war in Italien und habe einen Ort komponiert und mühsam und Noten für Noten. Und nachher war die Tür ein offen und ich habe draussen einen Windstoss gehört, der über die Türenblätter gegangen ist. Und ich habe mir gesagt, also schon der Klang zu Papier zu bringen, der Rhythmus, es ist unmöglich. Also es hat absolut keinen Sinn, einem Schöpfer Konkurrenz zu machen. Das ist ein Ding der Unmöglichkeit. Was wir machen, ist unser Menschen möglichen und wo wir einfach dürfen danken. Ich habe übrigens letztens noch etwas sehr Schönes gelesen beim Philosoph Robert Spemann. Und der tut über Gottesbeweise, tut er referieren und so weiter und hat noch sogar noch einen weiteren erfunden, der sehr interessant ist. Und er sagt hier eben zur Existenz Gottes, er sagt, ist doch so wichtig, warum wir müssen einen Ort haben, wo wir jemandem danken können. Bei allem Schwierigen, was ein Leben bringen kann, und wirklich, es hat auch keinen Sinn, jemandem das zu sagen, wenn er in einer ganz schwierigen Situation ist. Aber im Grunde genommen, es ist ein Geschenk.
1: Das war es mit unserem heutigen Spirit. Sie haben den vierten und letzten Teil gehört mit meinem Gast, dem Kirchenmusiker und Komponist Pater Theo Fluri aus Einsiedeln. Sie können alle vier Sendungen online nachhören unter radiogrisha.ch/sendungen/spirit. Am Mikrofon verabschiedet sich Sabine Claudia Nold.

0: Ich lasse uns Radio für euch wünschen. Ganz einen schönen Sonntag.
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0: Es war ein rabenschwarzer Abend für die Bühner Eishockey gestern. Alle drei Clubs aussen zwei obersten Ligen verlieren ihre Spiel. In der National League hat der HC Davos sein drittes Saisonspiel gehabt. Das erste haben sie gegen die SCL Tigers gewonnen, das zweite in Bern verloren und jetzt daheim gegen Zug gibt es die nächste Niederlage. 2-6 verlieren die Bündner gegen die Innenschweizer. Nach zwei Niederlagen in den drei Spielen probiert der Davoser Verteidiger Lukas Frick zu erklären, an was es bisher hapern könnte.
2: Ja, ich glaube, wir haben die Balance noch nicht gefunden zwischen der Offensive und Defensive. Ich glaube, wir sind mit dem Böck zu wenig klar. Und wir kommen in die Zone rein und dann probieren wir außen rumzuspielen, anstatt den Zug aufs Goal zu haben. Und das müssen wir jetzt aber sicher anschauen und dann am Dienstag viel, viel besser machen.
0: Am Dienstag wartet mit dem Meister Freiburg Gotterod neue Auflage vom letztjährigen Playoff-Final. Die Mannschaft wüsste, auf was sie jetzt schauen muss.
2: Ja, ich glaube, jeder weiß, was wir haben diese Saison. Wir schauen überhaupt nicht auf die letzte Saison zurück. Was wir dort erreicht haben, ist etwas Einmaliges. Aber das ist jetzt die neue Saison, es sind neue Leute da und auf das konzentrieren wir uns.
0: Seit der HC Davos-Spieler, der Lukas Frick, nach der Niederlage gestern Abend gegen den EV Zug. Das Spiel am Dienstag gegen Fribourg-Gotteron findet in Davos daheim statt. Böck-Einwurf ist am Viertel vor 8. Eine Liga tiefer hat der EAC Chur gegen EAC Olten seinen Heimauftakt in der Saison gehabt. Daheim vor 1300 Fans verlieren Bündner gerade mit 4-9 gegen Olten. Der Churer Stürmer Yannick Canova kann sich die Hochniederlage nicht wirklich erklären. Dass es noch früher in der Saison sei und sich die Mannschaft noch finden müsse, glaube ich eher nicht.
3: Oh, ich glaube, wir haben uns jetzt genug lange Zeit gehabt, um zu finden, wenn du zwei Monate Vorbereitung hast. Ich weiß selber auch nicht, was passiert ist. Ich glaube, wir sind ab und zu sind wir vielleicht ein bisschen übermütig geworden, weil wir haben gemeint, wir können 5% weniger geben und ja, dann wird es halt einfach schwierig.
0: Übermütig werden im Vergleich zum ersten Saisonspiel am Freitag bei der GCK Lions, meint der Churer, wo der EAC mit 6-3 gewonnen hat. Lang an dieser Niederlage gehauen werden die Churer aber nicht.
3: Ich glaube, es bringt jetzt nichts, so zu lange in diesem Match zu überlegen, was passiert. Und jetzt schauen wir positiv zum nächsten Match führen.
0: Der Trainer der Gegner vom EC Olten ist auch kein Unbekannter hier in der Region. Der Engadiner und ehemalige HCR-Coach Christian Wohlbend. Mit dem Sieg von seinem Team war er natürlich zufrieden gewesen und er hat auch noch viel Lob übrig gehabt für den EC Chur.
4: Chur-Macher mit dem Coaching-Staff und jedem einzelnen Spieler. Letztes Jahr, wie auch dieses Jahr, mit Chur machen wir keine Sorgen. Das ist einfach eine gute gecoachte Mannschaft, und wo es unheimlich schwierig ist, zum gegen sie zu gewinnen. Und darum, die wissen genau, was sie machen.
0: So der Coach von Olten, der Christian Wohlwind. Auch der zweite Bündner Club in der Swiss League, der EAC Rose, hat gestern keinen Punkt geholt. Auswärts bei den Bellinzonen Snakes verlieren Schanficker ein umkämpftes Spiel mit 2-4. Für Rosa war es das erste Spiel in der neuen Saison. Weiter geht es für die Bündner Clubs in der Swiss League auch am Dienstag. Rosa muss auswärts beim HC La Chotte vordran. Der EAC Chur empfängt der HC Thurgau zum zweiten Heimspiel vor Saison. Im Unihockey ist es den Bündner Clubs unterschiedlich ergangen. Alligator Malanz gewinnt daheim gegen Vasa St. Gallen mit 5-4. Und mit dem gleichen Resultat verliert Floorball Chur United daheim gegen GC mit 4-5. In der Tabelle ist Malanz nach zwei Siegen aus zwei Spielen auf Rang 2. Chur nach zwei Niederlagen in der ersten Partie auf dem zweitletzten Platz. Am Sonntag geht es weiter. Chur muss auswärts bei Reichenberg Winterthur dran und Alligator Malanz empfängt den Floorball Königs. Wir wechseln zum Fußball. In der zweiten Liga interregional verliert FC Lind mit 0-1 beim FC Seefeld und der FC Weser schlägt Seuzach daheim mit 4-0. In der Tabelle ist Weser 5. direkt hinten dran unter FC Lind. In der zweiten Liga regional gewinnt Valposchiavo Calcio mit 4-2 gegen Schaan und verdutzt 2 und Chur trennen sich mit 1-1 unentschieden. Vadergatz ist in dieser Liga auf Rang 2 in der Tabelle, Valposchiavo neu 4., Chur 6. Schlein und Ilanz auf Rang 9 und der FC Glarus auf dem 12. Platz.
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0: die kommt von Pegasus. 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Hier auf Radio Grieche, es ist halb 10.
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0: Die Sonnenbrille, die würde ich heute einpacken. Warum echt? Weil die Sonne ist in der ganzen Südostschweiz logisch, oder? 25 Grad haben wir zu Unterfetz. In Ilanz sind es 24, in Schkuhl heute 23 Grad. Morgenmäntig geht es mir Sonne weiter im Norden. Dort haben wir ein paar Wolken mehr. Wir haben bis zu 21 Grad in Chur.
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0: Tipptopp sieht es aus auf der Strasse von der Südostschweiz. Ich wünsche eine gute und vor allem eine sichere Fahrt. Kommen gut durch den Sonntag. Ich bin Sarah Marti, begleite euch sehr gerne durch das Wochenende. Schön, dass ihr mit dabei seid.

0: Leute, Fredi Grieche, ich wünsche ganz einen schönen Sonntagmorgen. Und habt ihr heute schon etwas zum Lachen gehabt? Es gibt Menschen, die haben sich das Lachen zum Kerngeschäft gemacht. Wie Kurerin Miriam Meissen. Sie ist heute 26 und in New York daheim. Und sie ist Clownin. Und Lachen hat für sie darum natürlich ganz einen grossen Stellenwert.
1: Ich würde sagen, das Lachen ist der Hit. Also, ja, bitte, so viel lachen, wie es nur geht. Und es ist natürlich überhaupt nicht immer einfach, um Leute zum Lachen zu bringen. Vor allem, wenn das Ziel ist.
0: Wie sie dazu gekommen ist, um aus allen Karrieren ausgerechnet Clownin zu werden, was Kurerei-Quartier mit ihrem Wunsch auf New York auszuwandern zu tun hat und was für eine Rolle ihr Psychologiestudium dabei spielt, das erzählt Miriam Meissen diese Woche im Radio Griechen Talk. Hören könnt ihr den heute Vormittag nach die 10 Nachrichten oder schon online auf radiogriechen.ch/sendungen.

0: Wir hören das Radio von hier. Wir schauen kurz auf die Strasse.
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0: Auf der A3 Zürich Richtung Chur. Dort ist das Murgwald-Tunnel. Haben wir dort rechte Fahrtscheife, die blockiert ist. Das sagen wir Bahnenfahrzeug. Auf der A3 Zürich Richtung Chur beim Murgwald-Tunnel ist der rechte Fahrtscheife blockiert. Das wegen einem Bahnenfahrzeug.

0: Ihr hört Radio von euch, wünsche ein ganz schönes Wochenende. Was trinken ihr am Morgen? Am liebsten einen Cappuccino, einen Espresso oder vielleicht gleich einfach einen stinknormalen schwarzen Kaffee.
1: Schmeckt nach Kaffeecreme und Zitrone in der Tee.
0: Ja, wär's mit einem Kaffeecreme, der macht uns jetzt Triana. Wir hören sie noch vor der 10.
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1: Im Studio ist der Jonathan Ernst. Die Migro will ihre 10 Regionalgenossenschaften abschaffen. Das berichtet die NZZ am Sonntag. Nebst einer Einheitsgenossenschaft stehe auch eine Reduktion auf 3 Regionalgenossenschaften zur Diskussion. Die Migro prüft laut Insidern außerdem, ob sich eine sogenannte Urabstimmung zum Entscheid vermeiden lässt, um kein Nein zu riskieren. Der Schweizer Schauspieler und Satiriker Mike Müller ist wegen eines Posts zur Wahl in Sachsen-Anhalt angezeigt worden. Das berichtet der Sonntagsblick. Müller hatte auf der Plattform X indirekt AfD-Wählerinnen und Wähler als Nazis bezeichnet. Müller verweist darauf, dass der AfD-Landesverband vom Verfassungsschutz als gesichert rechtsextremistisch eingestuft wird. Der Hitzesommer 2026 soll die Schweizer Wirtschaft rund 2,1 Milliarden Franken gekostet haben. Das berichtet eine Studie im Auftrag des Schweizerischen Städteverbands, über welche die NZZ am Sonntag berichtet hat. Wegen der Hitze konnten viele Menschen weniger produktiv arbeiten. Der Städteverband fordert deshalb von Bund und Kantonen mehr Geld für den Hitzeschutz. Bei einem russischen Angriff sind in der Nähe der ukrainischen Hauptstadt Kiew eine Mutter und ihre zwei kleinen Kinder getötet worden. Das teilen die ukrainischen Behörden mit. Mehrere Wohnhäuser und ein Auto seien beim Angriff zudem beschädigt worden. Auch die Region der russischen Hauptstadt Moskau ist von ukrainischen Drohnen angegriffen worden. Nach russischen Behördenangaben wurden mehr als 180 Drohnen abgefangen, mindestens 2 Menschen seien jedoch nach Einschlägen getötet und mehrere verletzt worden. In der Schweizer Fußballmeisterschaft gewinnt der FC Luzern gleich mit 5:1 gegen GC. Die Berner Young Boys gewinnen gegen Servette mit 3:2 und der FC Sion und der FC Zürich spielen 1:1 unentschieden. In der Schweizer Eishockeymeisterschaft gewinnt der EV Zug gegen den HC Davos mit 6:2. Der HC Aschua gewinnt gegen Kloten mit 4:3 nach Verlängerung. Der EHC Biel verliert im Penaltyschießen gegen die SCL Tigers mit 3:4. Die Rapperswil-Jona Lakers schlagen Fribourg-Gotteron mit 3:2. Lausanne gewinnt gegen Ambri Piotta mit 4:1 und die ZSC Lions gewinnen gegen Genf mit 3:0.
2: Für den Sonntagszopf kann man heute gut draussen essen. Es ist nämlich sonnig in der ganzen Südostschweiz. 25 Grad haben wir zu Bad Ragaz. Im Ergün sind es 19, zu Rosen heute 18 Grad. Morgen Montag geht es mit der Sonne weiter. Im Norden haben wir hier ein paar Wolken mehr. 21 Grad gibt es in Chur.
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2: Wir schauen auf die A3 Zürich Richtung Chur. Zwischen dem Murgwaldtunnel und dem Quartentunnel ist der Standstreifen blockiert. Das wegen einem Pannenfahrzeug. Sonst sieht es gut aus auf der Strasse von der Südostschweiz.
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2: Und da geht es jetzt weiter mit unserem Radio Grischa Tag. Wir hören uns dann auf die 11 wieder. Nehmen Sie Gemütli.
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4: Ich bin Termina Küchler und wir haben heute im Grischa Talk etwas zu lachen. Vielleicht. Gegenüber von mir im Studio sitzt Miriam Meissen. Mega schön, bist du da. Hoi.
5: Danke, Armina. Ich freue mich.
4: Miriam, ich glaube, du hast bis jetzt den weitesten Weg gehabt von allen Gästen, die ich im Grischa Talk hatte. Wow. Du bist zwar aufgewachsen in Chur, aber lebst du mittlerweile in New York.
5: New York City. Yes, yes, y'all.
4: Und jetzt diese Woche zu Besuch bei Familie und Freunden.
5: Genau, ja.
4: Miriam, du bist 26, ausgebildete Clownin und wie gesagt schon in New York tätig. Das ist alles andere als ein 0815 Beruf und genau auch der Grund, warum wir zwei uns heute treffen und miteinander schwätzen. Du hast einen sehr spannenden Werdegang und vor allem auch noch viel spannendere Zukunftspläne, aber über das reden wir dann nachher. Jetzt ganz von vorne. Wie kommt man als in Graubünden aufgewachsene junge Frau dazu, zum Clownin werden?
5: Also in Chur würde ich sagen, für mich tatsächlich die Pfadikur und auch das junge Theater Graubünden und auch das Frech-Freilichtspiel, das sind alles für mich Vereine, Tätigkeiten gewesen, von meiner Freizeit, wo vielleicht in mir das wie der Performer, der Clown so ein bisschen für ihn gekützelt haben, schon damals. Und ich habe aber noch gar nicht gewusst, dass es den Clown als eine ganz ernsthafte Kunstform gibt für mich. Ich habe ihn dann später entdeckt, nachdem ich ein bisschen einen dramatischen künstlerischen Schulabbruch hatte in der Kantin Chur und dann mich auf die Suche gemacht habe nach meinem Weg. Und ich habe dann in Berlin angefangen, dort an verschiedenen Theaterproduktionen mitzuhelfen und ich würde sagen, haben den Spuren verfolgt und diese Spuren haben mich dann so zum Clown geführt.
4: In der Schweiz sind so die berühmtesten Clowns, wo so ein Dimitri oder ein Gabi Mutter. Wer hat zu deiner Inspiration gezählt oder wer macht das heute noch?
5: Ich würde sagen, vielleicht Dolly Parton tatsächlich.
4: An dieser Stelle vom Griechentag möchte ich ganz kurz nur darauf hinweisen, dass das Gespräch aufgezeichnet worden ist, bevor Dolly Parton gestorben ist. Nicht, dass das jetzt gerade noch für Verwirrung sorgt. Viel Spass beim Weiterhören.
5: Dolly Parton, wo ich denke, sehr viel Freude verbreitet und auch Witz. Und ja, vielleicht nicht offiziell als Clown sich vermarktet. Aber ich habe das Gefühl, sie ist ein bisschen ein Clown.
4: Inwiefern? Kannst du das noch ein bisschen
5: ausführen? Ich denke, die Rolle, die sie spielt, hat oder ihre Person hat eine gewisse Naivität und Verletzlichkeit und gleichzeitig auch, denke ich, sie ist oft ziemlich lustig, wenn ich mir ihre Auftrittvideos anschaue. Und auch die ganze Person, die sie spielt. Sie spielt eigentlich so eine, vielleicht viele Leute könnten meinen, vielleicht eine dumme Blonde ist, so ein Klischee. Und ich denke aber eigentlich, dass sie ganz genau weiss, was sie macht. Und das fantastisch macht.
4: Es gibt wahnsinnig viele Arten, oder viele verschiedene Arten, wie man eben genau so eine Clown-Rolle spielen kann. Welches ist deine? Was hast du dir ausgesucht?
5: Mir gefällt sehr die Idee für eine gewisse, ja, wie schon erwähnt, Naivität und vielleicht auch Disillusion, Delusion. Und vielleicht in meinem Leben etwas, was ich mache, ist, ich sage in New York, wenn ich jemanden treffe oder auch wenn ich auf die Bühne gehe, dann erzähle ich, dass ich eine Big Lady, eine grosse Dame am Werden bin in den Vereinigten Staaten von Amerika. Was ich denke, es ist etwas, was ein Kind vielleicht sagen würde. Oder jemand, der vielleicht nicht so viel Realismus jederzeit in Anspruch nimmt. Ja, ich denke, es geht um Naivität, es geht um gewisse Verletzlichkeit und auch Freude. Aber das Wichtigste für mich eigentlich auf der Bühne, was vielleicht, das ist wahrscheinlich eigentlich die bessere Antwort, ist, es geht immer um den Kontakt mit dem Publikum. Es geht immer um einen Dialog im Moment und ein Zusammensein. Also eigentlich für mich ist das die Essenz vom Clown oder von meinem Clown, wie ich Clown verstehe. Es geht um das Zusammensein mit den Leuten und ich kenne für mich selber keine andere Form vom wirklich Zusammensein, wo konzentrierter ist und direkter und es wie roher und echter. Also essentiell, es geht um das Zusammensein.
4: Wie kann ich mir einen Auftritt von dir vorstellen? Bist du da anders angelegt oder irgendwie kostümiert? Was passiert auf dieser Bühne? Weißt du, wenn du einfach so uns mal ein bisschen mitnehmen kannst,
5: ja,
4: wie so ein Auftritt von dir aussieht?
5: Ja, also schon seit ein paar Jahren habe ich eine Faszination für Postiwägeli generell. Und meistens haben meine Kostüme irgendetwas mit einem Postiwägeli zu tun. Und so eins, was ich sehr gerne habe, ist also das Postiwegel ist eigentlich auch, das ist vielleicht auch symbolisch wie für den Clown. Also ich bin mit dem dann auch immer umgereist. Und das hat sich dann immer verändert, weil ich mit dem allerlei Sachen ausprobiert habe. Und das ist dann mittlerweile so, dass wie die hat rosarote Räder und die rosaroten Räder habe ich dann auf meinem Kopf von dem Postiwegel. Und es ist dann so eine, sozusagen eine Krone aus Postiwegel-Räder. Und das ist dann meine Maschine. Und meistens habe ich gerne sehr feminine, ein bisschen Disney-artige Kleider an. Mit einem Touch-Postiwegel.
4: Klöne oder Clowns sind da zum Menschen zum Lachen bringen, indem sie Alltagssituationen sehr überspitzt darstellen. Das machen so die meisten so. Bezeichnest du dich als Schauspielerin oder als Klonin oder ist da auch ganz viel von dir noch drin? Wie würdest du deine Rolle bezeichnen?
5: Ich würde sagen, Clown ist ein gutes Wort oder auch eine gute Orientierung für mich. Weil ich denke, im Clown sind so viele wertvolle Aspekte drin, also dass ich, wo ich immer wieder darauf zurückkehre, wenn ich mal vielleicht verwirrt bin, was ich überhaupt mache. Wie ich es gelernt habe, mit meinem sehr geschätzten Lehrer Philipp, er hat immer gesagt, der Clown ist nicht ein Charakter. Also viele Komiker spielen offensichtlich eine Rolle. Und er hat damit beschrieben, dass der Clown ist wie grösser als ein Charakter. Und es ist eigentlich mehr du. So, wie ich es verstehe. Und natürlich aber ist die Fantasie ein wichtiger Aspekt davon. Also, das heisst, wir bewegen uns im Raum vielleicht schon von mir, aber auch von meiner Fantasie. Und ganz wichtig für mich auch immer, im Dialog auch die Fantasie vom Publikum, wo da ist.
4: Du hast vorhin gesagt, dass dir vor allem wichtig ist, um in Kontakt mit den Menschen zu sein oder dem Publikum zu sein, wenn du auf der Bühne stehst. Was für eine Rolle spielt das Lachen dort?
5: Ich würde sagen, das Lachen ist der Hit. Also ja, bitte, so viel lachen, wie es nur geht. Und es ist natürlich überhaupt nicht immer einfach, zum Leute zum Lachen bringen, vor allem wenn das Ziel ist. Vielleicht umso schwieriger. Aber ein grosser Teil vom Clown ist auch der Flop, heisst der, oder der Fehler, zu scheitern. Und zwar, ich würde sagen, traditionell hat der Clown immer das Ziel, die Leute zum Lachen zu bringen und dass die Leute eine gute Zeit haben. Aber weil das eben schwierig ist, ist es eigentlich immer so, in einem Auftritt, dass der Clown etwas probiert und hofft, die Leute finden es lustig und sie finden es nicht lustig. Das passiert schon noch viel. Und dann ist dann wirklich, dann ist eigentlich kommt so ein ganz Kernmoment vom Clown, wo es darum geht, wie reagiere ich in dem Flop, in dem Scheitern, in dem peinlich berührten, wie man sagt heute, Cringe-Moment, wo ich probiere, lustig zu sein und sie finden mich nicht lustig. Und wenn ich es dann so schaffe, zum ehrlich reagieren und es wie vielleicht das anerkennen mit den Leuten und weitergehen und auch der Flop ist mein Freund, habe ich so gelernt. Und wenn ich kann es werden, den Flop in dem Moment anzufreunden, dann meistens sind dann auch die Leute im Publikum wieder meine Freunde. So.
4: Dann ist das Lachen dann eigentlich schlussendlich so die grosse Belohnung.
5: Ja, gut gesagt, ja.
4: Wie reagieren andere auf deinen Job, wenn du zum Beispiel jemand Neues kennenlernst? Hörst du manchmal auch so, boah, dann bist du mega lustig, kannst du einen Witz erzählen?
5: Ja, aber ich kann ganz schlecht Witz erzählen. Ich glaube, meine Lustigkeit ist wirklich viel mehr in dem Scheitern, in dem Naiven, in dem Verletzlichen, im Moment vom etwas probieren auf der Bühne. Ich, Ja, ich bin absolut nicht ein talentierter Sprüchli-Klopfer, habe ich das Gefühl, auf jeden Fall. Ja, ich sage das auch nicht immer gerade als erstes, weil ja, es ist ein grosser Druck, um eben messen lustig zu sein und es klingt eben nicht immer.
4: In dem Fall ist so, meine nächste Frage hat sich so ein bisschen erledigt, wie lustig bist du als Privatperson? Es wäre mehr so gewesen, ob du dort auch mal so ein bisschen die Rolle als Entertainerin einnimmst.
5: Ich glaube, etwas viel Wichtigeres für mich, was ich gelernt habe oder was ich lerne durch den Clown, ist, gar nicht immer nur zu lustig sein, obwohl das, denke ich, ist sehr ein wichtiger Mechanismus, vielleicht von der Regulierung von Emotionen im Raum, aber mehr eine gewisse Flexibilität auch von welche Rolle nehme ich ein im Raum. Und ich habe das Gefühl, dass ich bin nicht so fest an immer ja, der Entertainer oder die lustige Person. Es muss nicht überhaupt nicht immer das sein, sondern im Idealfall kann ich mich es wie möglichst harmonisch einfügen. Ich glaube, das ist mein Wunsch.
4: Und doch hast du einen Weg gefunden, um dein Leben so ein bisschen spannender zu machen. Du hast gesagt, du lebst dein Leben in Staffeln, also so Seasons, also wenn man so an eine Serie denkt, dass es eben so verschiedene Staffeln gibt. Erzähl mal schnell, wie machst du das?
5: Ja, also das ist so, nebst der Dolly Parton, eine meiner allergrössten Inspirationen, künstlerisch, intellektuell, spirituell, ist wohl Sex and the City. Wo ich glaube, ich war 13, als ich die Show entdeckt habe und dann auf DVDs im Keller mir seither eh und eh angeschaut habe. Und weil jetzt New York mein Zuhause ist und weil Sex in the City meine Inspiration ist das wie für mich auf der Hand gelegen, dass jetzt mein Leben wie Sex in the City in Serie und in Staffeln läuft. Und sozusagen der Name oder die Geschichte von der Serie ist, dass eben ich bin dann das Courageous Masterpiece from Switzerland. Also ich bin dann das mutige schüche Mädchen aus der Schweiz, aus Chur, wo jetzt der grosse Dame, Big Lady, Becoming Big Lady in the United States of America. Und Getting Married to Mr. Huge. Also ich bin dann jederzeit auf der Suche nach Mr. Huge, so wie auch Carrie Bradshaw in Sex in the City, wobei ihr Mr. Huge heisst Mr. Big. Und der ist nicht unbedingt der beste Match, würde ich sagen. Mal mindestens nicht für mich. Und darum heisst er dann meine Endperson, Mr. Huge, Big Lady und Mr. Huge, das liegt so auf der Hand.
4: Wie kommst du auf Amerika? Also wen hast du dich entschieden, um den Weg zu machen? Oder wie überhaupt? Wie bist du gelandet?
5: Also den Wunsch habe ich wahrscheinlich seit ich 5 bin. Und amix, ich kann mich erinnern, in Chur, im Haus meiner Grosseltern, habe ich aus dem Fenster geschaut. Und habe die Blöcke gesehen hier im Rheinquartier und habe gesagt, ich sehe auf New York. Und habe mich so von dort durch das Fenster von meiner Grosseltern nach New York geträumt. Und ich habe ein paar Anläufe gemacht, um es wie dort etwas anzufangen. Und es hat ein paar Mal nicht geklappt. Und es ist dann aber doch ein Wunder passiert, im Sinn von, ich habe einen Clown-Kolleg kennengelernt, der in New York tätig ist und wo mich dann so gesponsert hat am Anfang. Und so hat es geklappt ja, und es ist sehr wundersam gewesen. Ich habe ihn noch gar nicht gut kennt am Anfang. Und ja, manchmal passieren, glaube ich, wirklich Wunder.
4: Wie lange bist du jetzt schon dort?
5: Also, ich habe jetzt gerade meine Saison 4, Staffel 4 abgeschlossen. Und ich glaube, wenn man alle meine Staffeln zusammennimmt, dann sind das etwa 3 Jahre.
4: Wie heisst die aktuelle Staffel?
5: Jetzt eben bin ich da gerade in der Zwischenstaffelphase, gerade am wieder mich da am Aufdenken wieder für die Season 5. Ah, oder du meinst in Wörter?
4: Ja, vielleicht hast du einen Namen für deine Staffeln noch.
5: Oh, das ist eine gute Frage. Muss ich unbedingt haben. Ich glaube, Season 4 vielleicht Tod und Tod.
4: Ui.
5: Vielleicht auch nicht. Vielleicht lassen wir das. Aber das ist eine super gute Frage. Ich freue mich sehr über diese Frage. Ich werde es mir überlegen.
4: Ist gut, kannst du mir das dann noch sagen. Aber ich glaube, es ist gerade eine gute Überleitung zu dir und zu dem, was du noch vorhast in deiner Zukunft. Wir haben meistens Gast heute im Griechentag. Du bist nämlich nicht nur Clown, sondern bist gerade auch noch Psychologie am Studieren. Du hast noch nicht abgeschlossen, gell? Du bist noch dran.
5: Mit drin, ja.
4: Und das hat irgendwie einen guten Grund, weil du hast grosse Pläne, um die beiden Welten wie so ein bisschen zusammenzuführen. Magst du mir über das erzählen?
5: Ja, gern. Und zwar, gerade jetzt, also gerade diesen Sommer, habe ich gerade eine Fallstudie gemacht und die Arbeit fertig geschrieben und habe untersucht, wie das Clown-Training kann therapeutisch sein für Regulierung von Emotionen. Und was man kennt, ist mehr, dass der Clown therapeutisch ist im Sinn von Clowns gehen Spitäler besuchen und geben den Leuten, was sie brauchen in dem Moment hoffentlich. Aber was nicht so oft vorkommt bis jetzt, ist, dass man sich selber kann behandeln, indem man als Clown trainiert oder Clown Übungen macht. Und es sieht sehr vielversprechend aus. So wie ich es erfahren habe, kann Clown-Training einen extrem wertvollen therapeutischen Effekt haben. Und es ist aber auch wichtig, zum vorsichtig zu sein. Und darum ist es mir jetzt so ein Anliegen, um das wirklich in der Tiefe zu untersuchen. Und zum herauszufinden, was genau kann an Clown-Training so verbessert werden, im Sinne von, dass es wirklich therapeutisch kann helfen.
4: Hast du schon konkrete Vorstellungen, wie die Therapie nachher könnte aussehen? Und kannst du vielleicht schon ein, zwei Sachen dazu sagen? Muss man nicht die ganze Therapieform.
5: Mhm.
4: Aber einfach so, dass man sich wirklich vorstellen kann, wie das dann quasi könnte ablaufen.
5: Mhm. Ich würde sagen, ein grosser Teil wäre ein klassisches Clown-Training in einer Gruppe. Und man würde ein grosser Teil davon ist tatsächlich, man geht auf die Bühne und probiert zum lustig zu sein. Und dann oft eben, wie schon gesagt, das Scheitern gehört eben in den meisten Fällen, wenn nicht in allen, wirklich dazu. Und was ich würde speziell anders machen als in einem generellen Clown-Training, ist, ich würde Spezialisten haben, also Psychotherapeuten, etwas in dieser Art, wo könnten die Erfahrungen jeweils mit einem besprechen, wo man macht. Weil in so einem Clown-Training kann man wirklich sehr in die Tiefe gehen mit Erfahrungen. Also zum Beispiel mit meinem Lehrer, Philipp, ist es so gewesen, dass ein grosser Teil von seiner Pädagogik ist gewesen, dass er auch die Schüler beleidigt oder sich über Schwächen von der Schüler lustig macht und so weiter. Und das kann sehr hilfreich sein in gewissen Fällen, aber das ist vielleicht etwas, wo ich würde gründlich überdenken, wie genau und ob überhaupt das Sinn macht von Fall zu Fall.
4: Wie weit weg bist du noch vor der Umsetzung von so einem Projekt?
5: Ich habe meine erste Fallstudie dazu können durchführen und schreiben und ich habe das Gefühl, oh wow, da ist wirklich viel Kostbares zu entdecken. Und ich bin näher dran im Sinn von, es gibt Leute, eine Gruppe Leute in New York, die darauf warten, dass ich ihnen Clown-Unterricht gebe. Und sobald die Legalitäten alle geregelt sind, werde ich ihnen Clown-Unterricht geben. Und sobald ich genug weit bin und genug tief und genug verstehen von den therapeutischen Effekten, kann es weitergehen.
4: Es gibt ja so ein bisschen das Klischee oder das Sätzchen, das man immer wieder hört, von wegen, die lustigsten Clowns sind die traurigsten. Also im Sinn von die, die am lautesten sind und am meisten andere probieren zum Lachen bringen, die sind selber, ja, vielleicht psychisch nicht so gut unterwegs oder haben irgendwie etwas zum Überspielen. Wie stehst du dieser Aussage?
5: Ich würde sagen, diplomatisch ausgedrückt, dass es ist sicher eine raffinierte Strategie, um mit der Absurdität von der Daseinsexistenz umzugehen, ist, um einen Weg zu finden, um darüber zu lachen oder um andere auch zum Lachen zu bringen. Und ich denke, es ist eine wundervolle Strategie. Bei dem Thema fällt mir immer der Robin Williams ein, der so wundervoll, herrlich, lustig war und wo sich am Schluss umgebracht hat.
4: Das ist der Schauspieler aus zum Beispiel Mrs. Doubtfire, oder? Wo,
5: ja, genau.
4: Wo immer so eine mega, mega lustige Rolle gespielt hat.
5: Ja.
4: Und schlussendlich, ja, ich glaube, tiefste Depressionen gehabt hat.
5: Ja.
4: Ja. Miriam, mega spannend war, um mit dir zu schwätzen. Ich habe gelacht. Tatsächlich. Und du auch ein bisschen, glaube ich. Du hast mich auch sehr zum Nachdenken inspiriert. Danke vielmals für deinen Besuch. Ich wünsche dir ganz eine gute Zeit und ich bin sicher, wir hören wieder von dir.
5: Danke, Hermine. Es war schön mit dir.
4: Danke vielmals. Für all die, die den griechischen Tag wieder Miriam möchten nachhören, könnt ihr das online auf radiogriechen.ch/Sendungen. Ich wünsche alles Gute. Am Mikrofon verabschiedet sich der Wiener Kichler.
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1: Im Studio ist der Jonathan Ernst. Die Migros will ihre 10 Regionalgenossenschaften abschaffen. Das berichtet die NZZ am Sonntag. Migros-Direktor Mario Irminger soll sich für eine Einheitsgenossenschaft ausgesprochen haben. Eine Alternative wäre eine Reduktion auf 3 Regionalgenossenschaften. Man sei nahe an einer Einigung, einen Entscheid gäbe es aber noch nicht. Die Migros prüft laut Insidern außerdem, ob sich eine sogenannte Urabstimmung zum Entscheid vermeiden lässt, um kein Nein zu riskieren. Der Schweizer Schauspieler und Satiriker Mike Müller ist wegen eines Posts zur AfD-Wahl in Sachsen-Anhalt angezeigt worden, das berichtet der Sonntagsblick. Mike Müller hatte auf Ex knapp 1 Million AfD-Wählende indirekt als Nazis bezeichnet. Die Anzeige stammt von Peter Müller, dem Sohn des Müller-Milch-Gründers und bekennender AfD-Wähler. Die Zürcher Staatsanwaltschaft bestätigt den Eingang der Anzeige. Mike Müller verweist darauf, dass der AfD-Landesverband in Sachsen-Anhalt vom Verfassungsschutz als gesichert rechtsextremistisch eingestuft wird. Der Hitzesommer 2026 soll die Schweizer Wirtschaft rund 2,1 Milliarden Franken gekostet haben. Das berichtet eine Studie im Auftrag des Schweizerischen Städteverbands, über welche die NZZ am Sonntag berichtet hat. Wegen der Hitze konnten viele Menschen weniger produktiv arbeiten. Der Städteverband fordert deshalb von Bund und Kantonen mehr Geld für den Hitzeschutz. Zahlreiche Schweizer Freibäder haben im vergangenen Hitzesommer ihre eigenen Besucherrekorde gebrochen. Das zeigt eine Umfrage der Nachrichtenagentur Keystone SDA. Besonders der heiße Juni sorgte für einen grossen Andrang. Die vielen Gäste forderten auch das Personal, etwa bei der Wasserqualität und der stark beanspruchten Infrastruktur. Bei einem russischen Angriff sind in der Nähe der ukrainischen Hauptstadt Kiew eine Mutter und ihre 2 kleinen Kinder getötet worden. Das teilen die ukrainischen Behörden mit. Mehrere Wohnhäuser und ein Auto seien beim Angriff zudem beschädigt worden. Auch die Region der russischen Hauptstadt Moskau ist von ukrainischen Drohnen angegriffen worden. Nach russischen Behördenangaben wurden mehr als 180 Drohnen abgefangen. Mindestens 2 Menschen seien jedoch nach Einschlägen getötet und mehrere verletzt worden.
2: Wetter. Viel Sonne kriegen wir heute ab. In der Südostschweiz 25 Grad, sind es in Bad Ragaz im Bergün 19. Zarosa haben wir heute 18 Grad. Morgen, Montag geht es dann mit der Sonne weiter im Norden. Da haben wir ein paar Wolken, 21 Grad in Chur.
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2: Tipptopp sieht so aus auf der Strasse von der Südostschweiz. Nehmen es gemütlich, kommen gut an eurem Ziel an.
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Ja, für den Churer Hockey Club, der EAC Chur, ist das Wochenende vielleicht nicht das Beste gewesen. Sie verlieren gegen den EAC Olten mit 4-9. Wir haben mit dem Stürmer, am Janik Anova, nach dem Spiel reden. Das gibt es in ein paar Minuten, nur hier auf Radio Grischa.

0: Never Let Me Go, hier auf Radio Grieche. Jetzt haben wir es gerade Viertelab 11. 14:09, das ist Niederlage für den EHC Chur gegen Olten im ersten Heimspiel der neuen Saison. Der Livio Biondini hat nach dem Spiel der Churer Stürmer Janik Nova gefragt, wie das hätte passieren können.
1: Also ich glaube, es war sehr ein wilder und verrückter Match. Ab und zu habe ich das Gefühl, wir haben fast keine Taktik auf beiden Seiten. Ich habe das Gefühl, es ist wirklich auf und ab gegangen, Chancen dort, Chancen da. Und ja, dann sind ein paar unglücklich Kate für sie. Und dann haben wir den Kopf verloren. Und ja, es darf uns nicht passieren. Aber wir probieren die richtigen Schlüsse auszuziehen und nächsten Match uns zu verbessern.
2: Du sagst, es wild von Anfang an, erste Minute 1-0, dann 1-1, 2-1. Wenig System erkennbar gewesen. Was ist das geschuldet, weil es noch sehr früh in der Saison ist, weil man sich zuerst noch finden muss?
1: Boah, ich glaube, wir haben uns jetzt genug lange Zeit zum Finden. Wir haben 2 Monate Vorbereitung gehabt. Ich weiß selber auch nicht, was passiert ist. Ich glaube, wir sind ab und zu sind wir vielleicht ein bisschen übermütig geworden, weil es gestern so gut gelaufen ist. Dann haben wir gemeint, wir können 5% weniger geben. Und ja, dann wird es halt einfach schwierig.
2: Habt ihr das ein bisschen im Hinterkopf gehabt? Gegen die Lions ist es zack-zack gegangen und man hat das Spiel eigentlich gewonnen. Ist das ein bisschen im Hinterkopf gewesen? So, hey, wenn wir gleich spielen, klappt das auch gegen Olten?
1: Ja, wahrscheinlich schon. Also vielleicht auch unterbewusst. Ich glaube, wir sind nicht bewusst so im Match reingegangen. Aber ja, also ich glaube, schlussendlich war es nachher unglücklich, wie es gekommen ist. Auch.
2: Ja, wir haben einiges mehr an Schuss gehabt. Gefühlt war es ein Spiel auf Augenhöhe gewesen. Sie waren einfach extrem effizient gewesen. Hat das schlussendlich vor allem den Unterschied gemacht?
1: Ja, unter anderem. Ich glaube, wir haben viele Sachen auch vielmal dumme Strafen gekriegt. Und nachher, Boxplay sind wir nicht gut gewesen. Heute haben wir das Gefühl, es sind 2 oder 3 Goal geschossen. Zweimal. Ja, 2 Goal geschossen im Powerplay. Und ja, das darf uns nicht passieren, jetzt in 3 Matchen 5 Boxplay-Goal zu kriegen.
2: Dafür auch ein Shorthander immerhin. Hat jetzt halt nicht den Haufen genützt. Was nehmen wir mit aus heute für vor allem jetzt mal nächstes Dienstag, das nächste Spiel?
1: Ja, also ich glaube, wieder starten, wie wenn wir es jetzt gestern gemacht haben. Ich glaube, es bringt jetzt nichts, so zu lange in den Match rum zu überlegen, was passiert. Und jetzt schauen wir positiv zum nächsten Match führen.
2: Super, danke vielmals und viel Erfolg am Dienstag.
1: Hey, danke auch.
0: So, der Janik Nova vom EAC Chur nach der Niederlage gestern Abend vor 1300 Leuten in Chur gegen Olten. Am Dienstag eine Chur Chance auf den Heimsieg. Dann geht es gegen den HC Thurgau, wo seine 2 Saisonspiele bisher beide verloren hat. 17 Minuten nach die 11 haben wir es. Ich wünsche einen ganz schönen Sonntag auf Radio Grieschen.

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0: Hier, Frau de Grieche, in 3 Minuten haben wir es dann 11:30. Kommen gut durch den Sonntag und es ist eine Aussage, die ich ab und zu mal höre. Don't speak. Hör auf schnarren, Sarah. Ich will Musik hören. Drum ist Moderatorin vom Radio. Jetzt auch still. Wir hören Don't speak von No Doubt noch vor die 11:30.
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0: Tour de Sonntag, hier sind hier auf Radio Grieche. 10 Minuten über die halbe 12.
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0: Oder zum Mittag, da kann man gut draussen verbringen. Es ist sonnig in der ganzen Südostschweiz. 25 Grad haben wir zu Unterfett. In Ilanz 24 und in Schuhl heute 23 Grad. Morgen Montag geht es dann sonnig weiter. Im Norden haben wir ein paar Wolken. 21 Grad in Chur.
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0: Ja, hier rollt alles störungsfrei auf der Strasse von der Südostschweiz. Sie haben keine Verkehrsmeldungen für euch. Ja, morgen geht sie nach einer Woche Pause weiter, die Bündner Hochjagd. Was man sich da für Ziel könnte nehmen und was ein Jäger in der letzten Woche gemacht hat, das gehört bei mir, der Sarah Marti, gerade als nächstes.

0: The Billy Idol mit Sweet 16 auf Radio Grisha. Und nach der Pause von einer Woche gehen viele morgen wahrscheinlich wieder früh aus dem Nest ab auf Birsch. Morgen startet die zweite Hälfte für Bündner Hochjagd. Mit dabei ist hier auch der Radio Grisha-Hörer, der Marco Kuriger. Er wohnt in Obersachsen und hat in der letzten Woche schon ein bisschen vorgeschafft für die zweite Hälfte.
1: Während der Jagdpause mache ich für die Jagd selber nicht gross etwas. Dadurch, dass wir einen Gastrojob haben, ist dann viel angefallen in dieser Woche, wo ich weg war, zum Nacharbeiten, schon wieder zum Vorarbeiten, dass ich dann in der zweiten Jagdhälfte noch mal ein bisschen auf die Jagd gehen.
0: Ja, morgen startet dann eben die zweite Hälfte und für die hat sich der Marco natürlich schon Ziel gesetzt.
1: Für die zweite Hälfte von der Jagd habe ich leider nicht mehr sehr viel Zeit, um auf die Jagd zu gehen. Ich hoffe, ich kann noch vereinzelte Tage mir rausnehmen, dass ich nochmal auf die Jagd gehen kann. Und ich würde mir wünschen, dass der Wunsch, den ich vor der Jagd hatte, dass ich noch einen Hirsch erlegen kann, noch in Erfüllung geht. Es wäre lässig, wenn es noch einen Hirsch gäbe.
0: Das hoffen wir natürlich für den Marco Kuriger. Ich wünsche ganz einen schönen Sonntag. Kommt gut durch das Wochenende.
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1: Im Studio ist der Jonathan Ernst. Der Hitzesommer 2026 soll die Schweizer Wirtschaft rund 2,1 Milliarden Franken gekostet haben. Das berichtet eine Studie im Auftrag des Schweizerischen Städteverbands, über welche die NZZ am Sonntag berichtet hat. Wegen der Hitze konnten viele Menschen weniger produktiv arbeiten. Der Städteverband fordert deshalb von Bund und Kantonen mehr Geld für den Hitzeschutz. Zahlreiche Schweizer Freibäder haben im vergangenen Hitzesommer ihre eigenen Besucherrekorde gebrochen. Das zeigt eine Umfrage der Nachrichtenagentur Keystone SDA. Besonders der heiße Juni sorgte für einen großen Andrang. Die vielen Gäste forderten auch das Personal, etwa bei der Wasserqualität und der stark beanspruchten Infrastruktur. Die Bundesverwaltung hat 104 Millionen Franken für externe Rechtsdienstleistungen ausgegeben. Knapp ein Viertel davon im vergangenen Jahr, berichtet der Sonntagsblick. Praktisch alle Departemente würden für gewisse juristische Abklärungen externe Kanzleien, Beratungsfirmen und Wirtschaftsprüfer beziehen. Für Aufsehen sorgte zuletzt, dass eine Kanzlei in drei Jahren knapp 2,7 Millionen Franken vom Verteidigungsdepartement für ihre Arbeit erhielt. Ein Ladendiebstahl in einer Drogerie in Konstanz hat gestern Abend einen größeren Einsatz ausgelöst. Ein 29-Jähriger wehrte sich laut Polizeiangaben gegen einen Ladendetektiv, worauf dieser Pfefferspray einsetzte. Rund 25 Kundinnen und Kunden litten danach unter Atemwegsreizungen, 8 von ihnen mussten ins Spital. Die Polizei nahm den mutmaßlichen Ladendieb vorläufig fest. Der Iran stellt Bedingungen für neue Verhandlungen mit den USA. Laut einem iranischen Regierungsvertreter verlange man unter anderem ein Ende der Kämpfe, die Freigabe eingefrorener iranischer Gelder und ein Ende der US-Seeblockade. Erst dann käme eine Wiederöffnung der Straße von Hormuz in Frage. Diese Punkte orientieren sich an einer Vereinbarung vom Juni, die den Weg zu einem dauerhaften Abkommen ebnen sollte.
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3: Viel Vitamin D kriegen wir heute ab. Es ist sonnig in der ganzen Südostschweiz. 25 Grad in Bad Ragaz, in Bergün 19, Zarosa heute 18 Grad. Morgen geht es mit der Sonne weiter. Im Norden haben wir gleich noch ein paar Wolken. 21 Grad in Chur.
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3: Da sieht es gut aus auf der Strasse. Von der Südostschweiz, Sie haben keine Verkehrsmeldungen für euch.
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3: Ja, wer in der Churer Altstadt unterwegs ist, der hat sie sicher auch schon gesehen. Die Baustelle in der Oberen Gasse. Viele Läden kann man dort nur erschwert oder sogar gar nicht erreichen. Wir haben uns einmal ein Bild vor Lage gemacht. Ich bin Sarah Marti, schön sind ihr mit uns mit dabei.

0: Der Max Giesinger hier, Fredi Grisches, ist Viertelab 12. Existenzangst wegen einer Baustelle. Genau so geht es der Lädeli an der Oberen Gasse in der Kur-Altstadt. Dort lärmt es und staubt es aktuell. Touristinnen und Touristen kommen immer seltener vorbei. Valerie Schlegel hat sich ein Bild von der aktuellen Situation gemacht.
1: So wirklich entspannt tönt es in der Churer Altstadt aktuell nicht. Der Grund für den Lärm sind Umbauarbeiten an der Oberen Gasse. Ein nötiger Lärm, wie der Churer Stadtrat Simon Gredig sagt.
2: Wir erneuern die Werkleitung, wir bauen das Wärmenetz aus. Eben sind Abwasserleitungen teilweise von 1907. Man hat einmal ein bisschen etwas saniert, aber es ist höchste Eisenbahn. Es ist auch schon länger bekannt, dass die Sanierung ansteht. Das ist natürlich etwas, wo man vielleicht auch ein bisschen rausgeschoben hat, weil es klar ist, dass das zu einem Haufen Konflikt führt in diesen engen Gassen. Aber jetzt ist wirklich höchste Eisenbahn.
1: Die meisten Ladenbesitzerinnen und Besitzer aus der Altstadt verstehen, dass umgebaut werden muss. Einfach sei es aber trotzdem nicht. Einige erzählen, dass sie mindestens viermal am Tag den Boden saugen müssen, weil der Staub sich ansammelt. Auch Jacqueline Gaveng hat manchmal mit der Situation zu kämpfen. Sie ist die Inhaberin der Boutique La Chimie in der Altstadt.
3: Manche Tage geht es mega gut und manche Tage nervt einem alles. Und das muss man wie lernen zum Aushalten. Ich habe jetzt das seit etwa 4,5 Monaten und habe gemerkt, wie ich muss wirklich mich am Morgen darauf konzentrieren, dass ich einfach mein Geschäft am Laufen halte und alles andere muss ich wie ausblenden. Das darf mich nicht zu fest stören.
1: Die Stadt hat so viel gemacht, wie es nur gehe. Es seien viel extra Aufwand für die Baustelle entstanden, um den Ladenbesitzerinnen und Besitzer entgegenzukommen. Zum Beispiel, dass in Etappen geschafft wird. Auch jetzt sagt die Stadt im ständigen Austausch mit den Läden ihre Churer Altstadt.
2: Wir sind jetzt dran, noch eine bessere Signalisation aufzufahren, also dass man auch künftig immer gut sieht, hey, die Obergasse ist im Fall offen, man kann da weiterhin shoppen, auch wenn vielleicht im ersten Moment eine Lasti oder ein Packer dort steht, wo nicht so anmächerlich ist. Aber grundsätzlich probieren wir hier zusammen mit auch dem Gewerbe, den Ladenbetreibenden, mit der Marke Altstadt eine möglichst gute Signalisation herbringen.
1: Aktuell ist die Baustelle beim Abschnitt zwischen der Paradiesgasse und dem Martinsplatz. Anfang Oktober sollte diese Etappe dann fertig sein.
0: Solidarität zeigt sich in der ganzen Stadt. Der EZ Chur hat auf ein virales Video von der Jacqueline Gavin reagiert und angeboten, dass die Läden Gratiswerbung über den Club schalten können. Ich wünsche einen ganz schönen Sonntag. 18 Minuten nach die 12 haben wir es. Schön, sind ihr mit uns mit dabei.

0: Hans, Haldi Eis, cool. Sind wir mit uns mit dabei?
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0: Es ist sonnig in der ganzen Südostschweiz. 25 Grad gibt es heute in Unterfetz, im Eiland 24 und in Schkuhl 23 Grad. Morgen Montag geht es dann mit der Sonne weiter. Im Norden haben wir noch ein paar Wolken mehr mit bis zu 21 Grad in Chur.
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0: Da sieht es gut aus auf der Strasse von der Südostschweiz. Nehmen Sie Gemütli. Für die einen Bündner am EAC Chur ist es ein Pech, schwarzer Abend. 4:9 Niederlage daheim gegen Olten. Für einen anderen Bündner, der Christian Wohlwend, ein super Resultat. Er ist nämlich der Trainer beim EAC Olten. Wir haben mit ihm reden. Das gibt's gerne als nächstes. Bei mir, der Sarah Marti, da ist der Nico Santos, All-Time-High. Es ist 12:30.

0: Es ist 20 vor 1, ihr hört das Radio von da für die einen Bühner, 13 Uhr, ist ein pechschwarzer Abend gsi. Die 4-9 Niederlage daheim gegen Olta. Für einen anderen Bühner, Christian Wohlwend, ein super Resultat. Er ist nämlich der Trainer vom ESC Olta. Der Livio Biondini hat ihn nach dem Spiel getroffen und ihn gefragt, ob das denn ein perfektes Spiel von seinem Team gsi sei.
1: Nein, überhaupt nicht. Chur ist sehr gut, wie immer, daheim. Wir haben letztes Jahr von möglichen 15 Punkten nur 4 können holen gegen Chur. Und daheim, da, also auswärts, muss ich sagen, gegen Chur haben wir gar nichts können holen. Und darum haben wir gewusst, dass es wird ein ganz schwieriges Spiel für uns das erste war, für Chur das zweite. Vielleicht war unsere Mannschaft noch ein bisschen nervös, das haben wir schon ein bisschen gemerkt. Aber wir haben viel zu viel zugelassen und wir waren einfach effizienter gewesen. Oder unser Goal war einfach wirklich sehr, sehr gut heute Abend.
2: Ist es vor allem die Effizienz gewesen, weil eben die Chur hat mehr Schüsse gehabt. Gefühlt ist das Spiel auf Augenhöhe gewesen, aber eben die Umschaltspiele, die Umschaltmomente sind extrem gefährlich gewesen. Man hat das Gefühl gehabt, bei jedem Angriff kann Holt einen Goal schiessen heute.
1: Ja, wir haben gewusst, Chur, das ist eine Stärke von Chur, das Transition Game. Und vielmals ist, wenn irgendwo eine Stärke hast, ist vielleicht genau das Gleiche nachher auch ein bisschen eine Schwäche, weil eben, wenn sie natürlich vorwärts gehen, dann, und wir ein bisschen auch Geduld haben, dann können wir eben auch schnell umschalten. Und das haben wir heute eigentlich gut gemacht. Ich finde, in der defensiven Zone haben wir beide eigentlich nicht so viele Chancen zulassen. Aber wie du sagst, so ein bisschen das Rush-Game, dort haben beide Mannschaften zu viel zulassen.
2: Das ist das eine, zu viel zulassen. Es war kein perfektes Spiel. Es war das erste Spiel, klar, noch nicht so aussagekräftig. Wo würdest du noch ansetzen, wenn du jetzt heute deine Mannschaft siehst? Ich meine, ihr habt 9 Goal geschossen, haben 3 Punkte geholt. Bei Chur, wo wir letztes Jahr keinen einzigen Tag geholt haben. Wo setzen wir an? Was könnt ihr noch verbessern nach dem heute?
1: Ja, eben vor allem eben Sortouts, oder? Eben so wie wir die Rush entgegengenommen haben, dort müssen wir besser sein. Und ja, einfach weniger zulassen, defensiv. Aber eben nochmal, Goal hat es gut gemacht. Wir haben, offensiv sind wir ziemlich kaltblütig gewesen und darum nehmen wir jetzt das so, wie es ist.
2: Man war zum jetzigen Chur. Man merkt, du hast viel Respekt vor dem Jetzekur. Was gibst du dem Jetzekur mit auf die Saison? Letztes Jahr war es ja wahrscheinlich auch besser, als viele erwartet haben. Was gibst du ihnen mit auf die Saison?
1: Ja, ich muss ihnen gar nichts mitgeben, weil der Chur macht mit dem Coaching-Staff und jeden einzelnen Spieler. Letztes Jahr, wie auch dieses Jahr, mit Chur machen wir keine Sorgen. Das ist einfach eine gute coachte Mannschaft, und wo es unheimlich schwierig ist, zum gegen sie zu gewinnen. Und darum... die wissen genau, was sie machen.
2: Darum der Sieg umso wichtiger heute.
1: Ja, absolut. Eben nochmal, für uns ist eben von 15 möglichen Punkten nur 4 holen, haben wir schon fast so viele Punkte geholt gegen Chur wie letztes Jahr. Also sind wir happy.
0: Die Worte an der EAC Chur vom Engadiner und EX-HCD-Coach Christian Wohlwend nach dem 9:4 Kantersieg von seinem EAC Olten gestern Abend gegen Chur.
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0: Da auf Radio Grischen, 5 Minuten, haben wir's eins. Und er da hat der Paparazzi einfach mal wollen zeigen, hey, so nicht. So if I get jealous, I can't help it. Er hat jetzt an eben ganz, ganz viele Bilder mit seiner Ehefrau postet, Justin Timberlake. Zuletzt sind eben Gerüchte umgegangen, dass sich die zwei getrennt haben. Stimmt nicht. Und das will er jetzt eben auch zeigen. Wir hören auch mit Selfish noch vor den Eis.
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1: Im Studio der Dario Jecker. Der Bund will sich bei der Entwicklungshilfe aus 6 Ländern zurückziehen. Gelder für Nepal, Armenien, Georgien, Simbabwe, Tansania und Tunesien werden gestrichen. Das berichtet die Sonntagszeitung und beruft sich auf ein bundesinternes Dokument. So sollen jährlich 330 Millionen Franken frei werden. Dieses Geld bleibt aber in der Entwicklungshilfe. Der Bund will es für humanitäre Nothilfe in Krisengebieten einsetzen. Zahlreiche Schweizer Freibäder haben im vergangenen Hitzesommer ihre eigenen Besucherrekorde gebrochen. Das zeigt eine Umfrage der Nachrichtenagentur Keystone SDA. Besonders der heiße Juni sorgte für einen großen Andrang. Die vielen Gäste forderten auch das Personal, etwa bei der Wasserqualität und der stark beanspruchten Infrastruktur. Die Bundesverwaltung hat 104 Millionen Franken für externe Rechtsdienstleistungen ausgegeben. Knapp ein Viertel davon im vergangenen Jahr, berichtet der Sonntagsblick. Praktisch alle Departemente würden für gewisse juristische Abklärung externe Kanzleien, Beratungsfirmen und Wirtschaftsprüfer beiziehen. Für Aufsehen sorgte zuletzt, dass eine Kanzlei in 3 Jahren knapp 2,7 Millionen Franken vom Verteidigungsdepartement für ihre Arbeit erhielt. Bei einem russischen Drohnenangriff in der ukrainischen Region Cherson ist ein Geistlicher getötet worden, das meldet die ukrainische Regierung. 4 weitere Geistliche seien bei der Attacke gestern verletzt worden. Nach Angaben regionaler Behörden attackierte Russland ein Kloster, das am Fluss Dnipro liegt. Der Fluss trennt dort russische und ukrainische Truppen voneinander. Der Iran stellt Bedingungen für neue Verhandlungen mit den USA. Laut einem iranischen Regierungsvertreter verlange man unter anderem ein Ende der Kämpfe, die Freigabe eingefrorener iranischer Gelder und ein Ende der US-Seeblockade. Erst dann käme eine Wiedereröffnung der Straße von Hormuz in Frage. Diese Punkte orientieren sich an einer Vereinbarung vom Juni, die den Weg zu einem dauerhaften Abkommen ebnen sollte.
2: Sonnig ist es heute den ganzen Nachmittag in der Südostschweiz. 25 Grad in Bad Ragaz, in Bergün sind es 19, in Rosa heute 18 Grad. Morgen Montag geht es mit der Sonne weiter, wir haben bis zu 21 Grad in Chur.
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2: Hier sieht alles gut aus auf der Strasse. Futter Südostschweiz, kommt gut nach dem Ziel an.
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2: Ich wünsche euch einen ganz schönen Sonntag. Beim Radio von hier kommen gut durch den Mittag. Wir machen weiter mit dem Phil Collins. 3 Minuten nach die Eishämmer. Ciao zusammen, nehmt's gemütlich.

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1: Im Studio der Dario Jecker. Der Bund will sich bei der Entwicklungshilfe aus 6 Ländern zurückziehen. Gelder für Nepal, Armenien, Georgien, Simbabwe, Tansania und Tunesien werden gestrichen. Das berichtet die Sonntagszeitung und beruft sich auf ein bundesinternes Dokument. So sollen jährlich 330 Millionen Franken frei werden. Dieses Geld bleibt aber in der Entwicklungshilfe. Der Bund will es für humanitäre Nothilfe in Krisengebieten einsetzen. In Gadmen im Berner Oberland ist ein TÜV-Fahrer mit 171 statt 80 Stundenkilometern erwischt worden. Die Kantonspolizei Bern konnte laut eigenen Angaben den Franzosen kurze Zeit später anhalten. Der 35-Jährige muss sich wegen des Raserdelikts vor der Justiz verantworten. Der Chef der Versicherung AXA fordert Einschränkungen beim Social-Media-Konsum junger Menschen. Hintergrund seien stark steigende Kosten wegen psychischer Erkrankungen, sagte der AXA-Chef zur Sonntagszeitung. Zwischen 2021 und 2025 seien die neuen IV-Fälle wegen psychischer Erkrankungen bei der AXA um fast 80% gestiegen. Besonders betroffen seien 18- bis 24-Jährige. Die Bildschirmzeit spiele dabei eine wichtige Rolle. Ein Ladendiebstahl in einer Drogerie in Konstanz hat gestern abends einen größeren Einsatz ausgelöst. Ein 29-Jähriger wehrte sich laut Polizeiangaben gegen den Ladendetektiv, worauf dieser Pfefferspray einsetzte. Rund 25 Kundinnen und Kunden litten danach unter Atemwegsreizungen, 8 von ihnen mussten ins Spital. Die Polizei nahm den mutmaßlichen Ladendieb vorläufig fest. Bei einem russischen Drohnenangriff in der ukrainischen Region Cherson ist ein Geistlicher getötet worden, das meldet die ukrainische Regierung. 4 weitere Geistliche seien bei der Attacke gestern verletzt worden. Nach Angaben regionaler Behörden attackierte Russland ein Kloster, das am Fluss Dnipro liegt. Der Fluss trennt dort russische und ukrainische Truppen voneinander.
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2: Ein strahlender Sonnenschein haben wir heute. Bei 19 Grad Davos, zu Katzis 25 und zwar ganz 23 Grad. Morgen ist es im Süden der Ganztag sonnig. Im Norden starten wir mit ein paar Wolken. Im Verlauf des Tages tut es dann immer mehr auf. Das bei 29 Grad zu Grono.
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2: Auf der A13 in Richtung Chur zwischen Rotenbrunnen und Reichenau staut es. Ihr müsst mit um die 10 Minuten mehr Zeit einrechnen. Das gilt auch für den Abschnitt zwischen Zirlis und Ronkella in Richtung Norden.
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2: Ja, ein strahlend schöner Herbst, Nomi Hammers heute. Geniessen's. Am Mikrofon ist Sarina von Weissenfluh. Ich wünsche euch einen schönen Sonntag.

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2: Auf der A13 in Richtung Chur zwischen Amder und Reichenau staut es auf mehreren Abschnitten. Ihr habt etwa 20 Minuten länger. Habt eine gute und eine sichere Fahrt.

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1: Im Studio der Dario Jecker. Popstar Ed Sheeran hat bei seinem ersten Konzert seit der Kontroverse um Rapper Macklemore Fehler eingestanden. Vor seinem Auftritt in Philadelphia gestern Abend Ortszeit hat er sichtlich nervös gesagt, er habe Fehler gemacht und es tue ihm leid. Hintergrund der Kontroverse war, dass US-Rapper Macklemore als Voreact von Ed Sheerans Tour ausgeschlossen wurde, weil dieser an Konzerten unter anderem Free Palestine gerufen hatte. Nach dem Ausschluss

0: Macklemore sind alle Künstler, die für Sheerans Vorprogramm vorgesehen waren, abgesprungen. Wegen der Trockenheit und des knappen Futters haben Schweizer Bauern diesen Sommer deutlich mehr Vieh geschlachtet. Weil deshalb der Viehbestand nächstes Jahr kleiner sein wird, rechnet der Branchenverband Proviant mit mehr Fleischimporten. Das berichtet Le Matin Dimanche. Knapp werden könnte vor allem Kalbs- und Rindfleisch. Kurzfristig gibt es zwar mehr Fleisch auf dem Markt, auf die Ladenpreise hat sich das bisher aber nicht ausgewirkt. Ein Ladendiebstahl in einer Drogerie in Konstanz hat gestern abends einen größeren Einsatz ausgelöst. Ein 29-Jähriger wehrte sich laut Polizeiangaben gegen den Ladendetektiv, worauf dieser Pfefferspray einsetzte. Rund 25 Kundinnen und Kunden litten danach unter Atemwegsreizungen, 8 von ihnen mussten ins Spital. Die Polizei nahm den mutmaßlichen Ladendieb vorläufig fest. Der Chef der Versicherung AXA fordert Einschränkungen beim Social-Media-Konsum junger Menschen. Hintergrund seien stark steigende Kosten wegen psychischer Erkrankungen, sagte der AXA-Chef zur Sonntagszeitung. Zwischen 2021 und 2025 seien die neuen IV-Fälle wegen psychischer Erkrankungen bei der AXA um fast 80% gestiegen. Besonders betroffen seien 18- bis 24-Jährige. Die Bildschirmzeit spiele dabei eine wichtige Rolle. Am letzten Tag der Parlamentswahl in Russland ist die Region Moskau erneut von Drohnen angegriffen worden. Nach russischen Behördenangaben wurden mehr als 180 Drohnen abgefangen. Mindestens 2 Menschen seien jedoch nach Einschlägen getötet und mehrere verletzt worden. Die Angaben lassen sich nicht unabhängig überprüfen. Die dreitägige Wahl endet heute und findet weitgehend ohne Opposition statt.
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2: Ja, strahlender Sonnenschein haben wir heute bei 24 Grad in Ilanz, zu Langquart 25 und zu Wallerstadt 24 Grad. Morgen geht es dann mehr oder weniger sonnig weiter. Im Norden hat es am Morgen zuerst noch ein paar Wolken rum. Gegen den Omi verzeichnen die sich dann aber. Das bei 20 Grad in diesem Dies.
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2: Auf der A13 in Richtung Chur zwischen Ander und Reichenau staut es auf mehreren Abschnitten. Ihr habt bis zu 30 Minuten länger. Dann brauchen wir auch ein bisschen Geduld auf der A13 zwischen Zitzers und Meierfeld in Richtung Sargans. Auch dort staut es. Wir fahren weiter im Programm mit Some Nights für amerikanischer Band Fun, was so viel heisst wie Spass oder Freude. In dem Sinn wünsche ich euch einen freudigen Sonntag. Am Mikrofon ist Sarina von Wissafloa.

0: Ich wünsche euch einen schönen Sonntag und gute Dinge will Weile haben, sagt man ja so schön. So geht es eben auch bei der Fasnacht. Alle, die einen Wagen haben oder das Kostüm selber machen, wissen, man sollte dann langsam aber sicher einmal anfangen. So ist eben auch das neue Organisationskomitee für Fasnacht Chur schon lange dran.
1: Wir wollen nicht eine neue Fasnacht kreieren. Wir wollen, dass Chur Fasnacht bleibt. Und man muss halt wirklich an ein paar Sachen schrauben, weil ja, es ist 2026 und vieles ist irgendwie noch vor der Jahrtausendwende so mal gemacht worden. Und ja, man macht es, weil man es gemacht hat.
0: Sagt der Alex Tobisch aus dem Organisationskomitee. Einige Sachen zum Schrauben haben sie also gehabt. So haben sie jetzt eben auch ihre neue Vision präsentiert.
1: Fasnacht soll wieder das sein, wo wir uns als Fasnacht so erinnern. Wie gesagt, eben, dass die Jungen mitsuchen, dass es ein Familienanlass ist, dass wir keine leeren Gassen haben am Samstag oben, dass Beizer wieder motiviert sind, um etwas auf die Beine zu stellen, dass man alle miteinander wirklich wieder so ein richtig grosses Volksfest eigentlich feiern kann.
0: Die Fasnacht Chur kriegt also frischer Wind unter die Segel. Alles wird aber nicht neu. Die alten Eckpunkte wie die Schlüsselübergabe zum Beispiel, die bleiben.

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1: Auf der A13 in Richtung Chur zwischen Ander und Reichenau staut es gerade auf mehreren Abschnitten. Ihr habt bis zu 30 Minuten länger. Dann brauchen wir auch ein bisschen Geduld auf der A13 zwischen Zitzers und Sargans in Richtung Norden. Auf mehreren Abschnitten stockt und staut der Verkehr. Kommt gut und sicher an euer Ziel.

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1: Ich muss leider kurz unterbrechen für eine wichtige Verkehrsmeldung. In Richtung Chur zwischen Mädels und Sufers besteht Gefahr, und zwar in beide Richtungen. Es hat Tier auf der Fahrbahn, nämlich einen Hund. Passen also gut auf.
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3: Im Studio der Dario Jecker. Popstar Ed Sheeran hat bei seinem ersten Konzert seit der Kontroverse um Rapper Macklemore Fehler eingestanden. Vor seinem Auftritt in Philadelphia gestern Abend Ortszeit hat er sichtlich nervös gesagt, er habe Fehler gemacht und es tue ihm leid. Hintergrund der Kontroverse war, dass US-Rapper Macklemore als Voreact von Ed Sheerans Tour ausgeschlossen wurde, weil dieser an Konzerten unter anderem Free Palestine gerufen hatte. Nach dem Ausschluss Macklemores sind alle Künstler, die für Sheerans Vorprogramm vorgesehen waren, abgesprungen. Wegen der Trockenheit und des knappen Futters haben Schweizer Bauern diesen Sommer deutlich mehr Vieh geschlachtet. Weil deshalb der Viehbestand nächstes Jahr kleiner sein wird, rechnet der Branchenverband Proviant mit mehr Fleischimporten. Das berichtet Le Matin Dimanche. Knapp werden könnte vor allem Kalbs- und Rindfleisch. Kurzfristig gibt es zwar mehr Fleisch auf dem Markt, auf die Ladenpreise hat sich das bisher aber nicht ausgewirkt. Der Iran warnt die USA vor weiteren Angriffen. Das Militär droht laut Nachrichtenagenturen mit Angriffen auf US-Stützpunkte und andere Amerikaner.

0: amerikanische Ziele in der Region. Auch Länder, die einen US-Angriff unterstützten, könnten ins Visier geraten. Anlass für die Warnung sind unbestätigte Berichte, die USA würden Angriffe auf den Iran vorbereiten. Künstliche Intelligenz hat deutliche Schwächen beim Erkennen von Formen. Forschende der New York University haben Menschen mit mehr als 200 KI-Modellen verglichen. Menschen erkannten etwa eine Katze an ihrer Silhouette, wenn KI-Systeme scheiterten. Sie ließen sich etwa von kleinen Mustern und Details täuschen. Die Studie ist im Fachmagazin iScience erschienen. Ein 50-jähriger Pilzsammler ist heute beim bündnerischen Roveredo abgestürzt und verletzt worden. Der Mann war mit einer Gruppe von Italienern auf Pilzsuche, teilt die Kantonspolizei Graubünden mit. Im steilen Gelände rutschte er rund 10 Meter den Hang hinunter und stürzte schließlich über eine rund 20 Meter hohe Felswand. Die Rega flog ihn ins Spital.
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2: Ja, strahlender Sonnenschein haben wir es heute bei 9 Grad zu Corvatsch, auf der Lenzerheide 18 und zu Weser 24 Grad. Morgen haben wir dann im Süden den ganzen Tag Sonne. Im Norden starten wir zuerst noch mit ein paar harmlosen Wolken. Gegen den Nomi tut es dann aber immer mehr auf, das bei 21 Grad im Münstertal.
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2: Auf der A13 zwischen Mädels und Sufers ist ein Hund auf der Strasse, passend also auf beiden Strassenseiten gut auf. Denn auf der A13 in Richtung Chur zwischen Ander und Reichenau staut auf mehreren Abschnitten, ihr habt etwa 40 Minuten länger. Dann brauchen wir auch ein bisschen Geduld auf der A13 zwischen Zitzers und Sargans in Richtung Norden. Auf mehreren Abschnitten staut der Verkehr. Ihr müsst mit bis zu 10 Minuten Zeitverlust rechnen.
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2: Ja, so langsam rücken die Bündner Jägerinnen und Jäger wieder auf ihre Jagdsitz aus, zur zweiten Hälfte der Hochjagd. Wir haben mit einem Jäger aus Obersachsen ein erstes Zwischenfazit suchen lassen und von ihm auch gerade noch wissen, was er denn in der Jagdpause einmal so macht. Den Beitrag hören wir dann in der nächsten Viertelstunde hier auf Radio Grischa. Mein Name ist Sarina von Weissenfloh. Kommen gut durch den Sonntag.

0: Ja, bald ist sie vorbei. Die Wochenjagdpause in Graubünden. Morgen geht die zweite Hälfte vor Hochjagd weiter. Auf die erste Woche zurückschauen tun wir mit dem Radio Grieschen-Hörer Marco Kuriger. Er wohnt in Obersachsen und ist bis jetzt zufrieden.
1: Es war eine mega schöne erste Jagdhälfte. Den ersten Tag war ich auf der Jagd. Ich habe auch gerade ein ganz Rudel ansprechen und konnte dort eine Gams schiessen. Nachher musste ich zwei Tage arbeiten und konnte dann vom Sonntag an wieder auf die Jagd. Und es war wunderschön, auf der Hütte zu sein, mit den Kollegen Zeit zu verbringen. Ja, hat Spass gemacht.
0: In der Woche Pause ist er wieder arbeiten. Ab morgen will er dann aber wieder dabei sein. Und da hat er sich auch schon Ziel gesetzt.
1: Für die zweite Hälfte der Jagd habe ich leider nicht mehr sehr viel Zeit, um auf die Jagd zu gehen. Ich hoffe, ich kann noch vereinzelte Tage mir rausnehmen, dass ich nochmal auf die Jagd gehen kann. Und ich würde mir wünschen, dass der Wunsch, den ich vor der Jagd hatte, dass ich noch einen Hirsch erlegen kann, noch in Erfüllung geht. Es wäre lässig, wenn es noch einen Hirsch gäbe.
0: Dann hoffen wir natürlich für den Marco Kuriger, dass er auch die Ziel erreicht. Morgen geht sie weiter, die Bündner Hochjagd. In dem Sinn, beidmanns heil.
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1: Auf der Autobahn A13 in Richtung Chur zwischen Dander und Reichenau staut es auf mehreren Abschnitten während etwa 40 Minuten länger. Dann brauchen wir auch ein bisschen Geduld auf der A13 zwischen Zitzers und Sargans in Richtung Norden. Auf mehreren Abschnitten staut der Verkehr. Ihr müsst mir bis zu 10 Minuten Zeitverlust rechnen. Dann auf der A3 in Richtung Zürich zwischen Wesen und Bilta stockt der Verkehr. Habt eine gute und eine sichere Fahrt.

0: Ich wünsche euch einen schönen Sonntag und zusammen schauen wir jetzt, was bei den Schönen und Reichen diese Woche so passiert ist.
1: Mein Name ist Sarah Marti und das hat wieder Schlagzeilen gemacht. Der Ed Sheeran ganz allein, Chetta mit der Meghan Markle und Sydney Sweeney regt auf. Er da steht jetzt ganz allein da. I'm in love with the shape of you. Der Ed Sheeran muss seine Tour anders füllen. Das, weil alle Vorbands abgesprungen sind, aus politischen Gründen. Die eine Vorband, der Rapper Macklemore, ist vom Veranstalter ausgeladen worden. Das, weil er Free Palestine an seinem Konzert sagt. Aus Solidarität wollen jetzt alle anderen Bands auch nicht spielen. Der Ed meint, er könne eigentlich nichts dafür. Er hätte es nicht entschieden. Naja, gell, wenn halt einfach aufs Maul hockst und keine Stellung bezüchst, nichts sagen, sagt eben gleich etwas. So, jetzt alle die Handys parat machen und eintippen. 079255. Okay, so geht sie wahrscheinlich nicht. Aber die Nummer von Meghan Markle, die soll geleakt worden sein. Das wegen einem Gruppenchat von Eltern aus der Schule der Kinder. Die Meghan hat jetzt nicht nur die Nummern, auch die Schule gewechselt. Das, weil der Schulweg länger geht als gedacht und die Kinder ein paar Minuten im Stau geguckt wären. Ach ja, die hat wahrscheinlich da 13 am Sonntagabend noch nicht gesehen. Die Schauspielerin Sydney Sweeney geht wieder mal zu reden. Sie wirbt eben halb nackt für Sportwetten.
2: No big ass, just sports. So they wanted a show. Sport.
1: Ihre zwei besten Stücke sind eben nur mit Jutiball oder Football bedeckt und eben alle Sportlerinnen und Feministinnen recken sich auf. So sehen die Frauen nicht aus im Sport. Ein riesen Zeugs auch im Internet. Das Ding ist, wenn du dich eben aufregst und darüber redest, bist du Teil vom ganzen Konzept. Und sowieso, das ist halt schon immer so gewesen, oder? Sex sells. Gerade bei der Zielgruppe von Jutta, Eishockey und Co., gell?

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1: Im Studio der Dario Jecker. Die Schweiz profitiert wirtschaftlich von der Aufrüstung Europas. Das schreibt die NZZ am Sonntag. Spitzentechnologie aus der Schweiz sei sehr gefragt, heißt es aus dem Staatssekretariat für Wirtschaft SECO. Der Effekt sei spürbar, habe aber kaum messbare Auswirkungen auf die gesamte Volkswirtschaft. Insbesondere für Firmen, die traditionell auf die Autoindustrie ausgerichtet waren, bietet die Rüstungsindustrie eine Alternative. In der Statistik zu den Kriegsmaterialexporten fehlen sogenannte Dual-Use-Güter und Produkte, die gar keine Ausfuhrbewilligung brauchen. Kurz vor Beginn des höchsten jüdischen Feiertags, Yom Kippur, eskaliert die Gewalt im Westjordanland. Die israelischen Streitkräfte teilen mit, Soldaten hätten einen Palästinenser getötet, der versucht habe, sie mit einem Auto zu rammen. Zudem kam ein Israeli durch Schüsse ums Leben, meldet die Polizei. Ein mutmaßlich palästinensischer Täter schoss israelischen Angaben zufolge aus einem Auto heraus auf israelische Siedler. Kurz darauf wurde er demnach von einem Soldaten angeschossen und floh verletzt vom Tatort. Später wurde er in einer Klinik festgenommen, teilt das Militär mit. Der Iran warnt die USA vor weiteren Angriffen. Das Militär droht laut Nachrichtenagenturen mit Angriffen auf US-Stützpunkte und andere amerikanische Ziele in der Region. Auch Länder, die einen US-Angriff unterstützten, könnten ins Visier geraten. Anlass für die Warnung sind unbestätigte Berichte, die USA würden Angriffe auf den Iran vorbereiten. Künstliche Intelligenz hat deutliche Schwächen beim Erkennen von Formen. Forschende der New York University haben Menschen mit mehr als 200 KI-Modellen verglichen. Menschen erkannten etwa eine Katze an ihrer Silhouette, wenn KI-Systeme scheiterten.

0: Sie ließen sich etwa von kleinen Mustern und Details täuschen. Die Studie ist im Fachmagazin iScience erschienen.
1: Ein 50-jähriger Pilzsammler ist heute beim bündnerischen Roveredo abgestürzt und verletzt worden. Der Mann war mit einer Gruppe von Italienern auf Pilzsuche, teilt die Kantonspolizei Graubünden mit. Im steilen Gelände rutschte er rund 10 Meter den Hang hinunter und stürzte schließlich über eine rund 20 Meter hohe Felswand. Die Rega flog ihn ins Spital.
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3: Ja, der sonnige Nachmittag ist so langsam vorbei. Die Temperaturen haben wir um die 23 Grad in Schkol, das Chur 25 und das Bivio 18 Grad. Morgen haben wir es dann im Süden der ganze Tag sonnig. Im Norden starten wir zuerst mit einem Sonne-Wolken-Mix. Gegen den Nomi setzt sich dann aber die Sonne mehr und mehr durch. Das bei 21 Grad zu Bad Ragaz.
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3: Auf der A13 in Richtung Chur zwischen Ander und Reichenau staut es auf mehreren Abschnitten, ja dann etwa eine halbe Stunde länger. Dann brauchen wir ein bisschen Geduld auf der A13 zwischen Zitzers und dem Sarganserland in Richtung Norden. Auf mehreren Abschnitten staut es. Ihr mit bis zu 20 Minuten mehr Reisezeit rechnen. Auf der A3 in Richtung Zürich zwischen Mühlenhorn und Reichenburg stockt der Verkehr.
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3: Ja, die Strassenrennen, die sind etwa die voller Kehricht und auf gewissen Spielplätzen sieht es nicht viel sauberer aus. Die Schule Igis hat am Wochenende das Dorf aufgeräumt. Genau warum und wieso, das hören wir dann in Kürze. Zuerst gibt es aber noch ein paar Songs. Am Mikrofon ist Sarina von Weissenfloh. Ich wünsche einen ganz guten Sonntag.

0: Der Freitag und Samstag sind ganz im Zeichen vom Aufräumen gestanden. In der ganzen Schweiz sind Cleanup Days gsi, egal ob Verein, Schule oder Private. Es ist darum gegangen, Abfall im Quartier auf Strassen oder in Perk aufzulesen. Mitgemacht hat das Jahr auch die Schule IGIS. Celine Rettich war mit der 6. Klasse unterwegs gsi.
1: 18 Schülerinnen und Schüler von Schule IGIS sind im Rahmen vom Cleanup Day ihre Gemeinde fleissig am Aufräumen gsi. Egal ob Dosen, Fötzel, Plastik oder Zigarettenstummel, alles Mögliche haben die 6 Klässlerinnen und Klässler vom Boden aufgelesen. Ausgestattet mit Warnwesten, Handschuhen und Säcken haben sie dazu beigetragen, dass IGIS wieder sauberer ist. Die Idee dazu ist von einer Lehrperson gekommen, wie die Klassenlehrerin für 6. Primar, Lara Ross, sagt.
2: Dann hat man sich freiwillig als Klasse oder als Kind melden. Und ganz viele haben mitgemacht. Über 200 Kinder sind jetzt hier dabei. Das war freiwillig für die Lehrpersonen, um zu sagen, wer Lust hat, macht mit. Und es sind jetzt mega viele. Der Pausenplatz ist voll. Und ich glaube, wir haben ganz IGIS aufgeräumt.
1: Die Schulkinder haben sich in erster Linie gefreut, dass sie verrissen sein können und nicht in der Schule Deutsch oder Mathe lernen müssen. Der ganze Sinn der Sache ist aber im Vornherein im Unterricht diskutiert worden.
2: Wir schauen ein bisschen die Natur an und da denke ich, ist das Bewusstsein sehr gut zu haben. Und wir haben im Vorfeld Videos angeschaut von alten Cleanup Days, was dort so gefunden worden ist, warum man das macht, wie lange braucht es denn, bis so ein Äpfel verrottet, wie lange braucht es, bis eine PET-Flasche in die Einzelteile zerlegt wird.
1: Lara Ross würde direkt wieder am Cleanup Day mitmachen. Solche Aktionen schweissen die Klasse zusammen und der eine oder die andere hätte vielleicht auch etwas für später gelernt.
2: Eine spannende Aussage von einem Schüler war, die Erwachsenen sind ja noch viel schlimmer als Kind, einfach weil sie so viele Zigarettenstummel gefunden haben. Und dann habe ich gefunden, ja, das ist vielleicht auch eine Erkenntnis. Aber ich glaube, das, was wir heute gemacht haben, ist mal ein Schritt in die richtige Richtung, auch wenn man nicht alles hätte sammeln können.
1: Nicht nur die Klassenlehrerin, auch ihre Schülerinnen und Schüler haben den Cleanup Day lässig gefunden. Das berichten auf jeden Fall Jasmin, der Serhat, Laura und der Silas.
3: Es macht Spass mit Kollegen allein, gerade nicht, aber mit Kollegen schon.
4: Also wir helfen auch der Umwelt und macht es auch Spass mit der Klasse, so Müll sammeln. Ja, es freut mich einfach.
5: Ja, wir machen dort ja auch gut zur Natur und das macht Spass.
6: Es macht halt schon Spass, weil man dort halt etwas Gutes für die Umwelt und man muss nicht so viel das Hirn anstrengen wie in der Schule halt. Wenn wir etwas gefunden haben im Müll oder so, tun wir am liebsten eine Blume malen. Und ab und zu tun wir auch schreiben Cleanup Day, dass jeder weiß, dass man auch mithelfen soll.
1: Wenn wir alle ein bisschen mehr auf der Silas losen und unseren Abfall richtig entsorgen, braucht es in Zukunft vielleicht gar keinen Cleanup Day mehr.
0: Der jährliche Cleanup Day gibt es schon seit 2013 und ist von der Nationalen Interessensgemeinschaft Saubere Umwelt ins Leben gerufen worden.
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1: Auf der A13 in Richtung Chur zwischen Amber und Riechenau staut es auf mehreren Abschnitten. Ihr habt etwa eine halbe Stunde länger. Dann brauchen wir ein bisschen Geduld auf der A13 zwischen Zitzers und dem Sarganserland in Richtung Norden. Auf mehreren Abschnitten steht es auch dort. Ihr müsst bis zu 20 Minuten mehr Reisezeit einrechnen. Auf der A3 in Richtung Zürich zwischen Mühlehorn und Reichenburg stockt der Verkehr. Ich wünsche euch eine gute und eine sichere Fahrt.

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1: Wir schauen als erstes auf die Fußball-Super League bei den Männern. Heute Nachmittag hat der FC Vaduz gegen den FC Thun 1-2 verloren. Bei den Vaduzer auf dem Feld standen sind der Bündner Mischa Beli und der Wallerstädter Dejan Djokic. Dann steht im Moment der FC St. Gallen gegen den FC Basel auf dem Rasen. Dort sitzt der Sarganser Nevio Scherer im Moment auf der Ersatzbank. Spielstand haben wir 1-1 Gleichstand nach der ersten Spielhälfte. Die zweite Hälfte hat vor ein paar Minuten angefangen. Dann wechseln wir vom Rasen aufs Eis. In der Women's League spielen im Moment HCD Ladies gegen die Bernerinnen. Dort steht es 0-0 nach dem ersten Drittel. Im Moment ist gerade Pause. Dann noch Vorschau im Unihockey in der National Liga A. Heute Abend am 7. spielen die Frauen von Floorball Chur United gegen Kloten Dietlicken Jets.
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1: Aus Marquardt mit den News mit Aussichten für die kommende Nacht und den morgigen Montag. Am frühen Abend hat schon ausdehnt die hohe Wolke, die Sonne schimmert nur noch fahl durch. In der Nacht nimmt die Bewölkung tendenziell weiter zu. Morgen Montag tangiert vorübergehend eine schwache Störung die Alpen Nordseite. Wir haben ausdehnte hohe und mittelhohe Wolkenfelder, die Sonne zeigt sich nur zwischendurch, es bleibt aber trocken. Die Temperaturen erreichen am Nachmittag im Kuroritthal Höchstwert im Bereich um 21 Grad, dazu bläst mäßiger Nordwind. Auf 2000 Meter haben wir um die 12 Grad, die 0-Grad-Grenze variiert zwischen 3500 und 3800 Meter. Je weiter im Süden, umso höher ist sie. In den Südtälern kommt Nordföhn auf, mit seiner Unterstützung gibt es im südlichen Misox um die 28 Grad. Mit diesen Aussichten wünsche ich jetzt allen Hörern einen schönen Sonntagabend.
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1: Im Studio der Dario Jecker. Die Aufrüstung in Europa sorgt auch bei Schweizer Exportfirmen für zusätzliche Nachfrage. Besonders gefragt sei Schweizer Spitzentechnologie, berichtet die NZZ am Sonntag. Davon profitieren laut Experten auch Firmen, die bisher stark auf die Autoindustrie ausgerichtet waren. Wie groß der Effekt für die gesamte Schweizer Wirtschaft ist, lässt sich allerdings nur schwer beziffern. Kurz vor Beginn des höchsten jüdischen Feiertags, Yom Kippur, eskaliert die Gewalt im Westjordanland. Die israelischen Streitkräfte teilen mit, Soldaten hätten einen Palästinenser getötet, der versucht habe, sie mit einem Auto zu rammen. Zudem kam ein Israeli durch Schüsse ums Leben, meldet die Polizei. Ein mutmaßlich palästinensischer Täter schoss, israelischen Angaben zufolge, aus einem Auto heraus auf israelische Siedler. Kurz darauf wurde er demnach von einem Soldaten angeschossen und floh verletzt vom Tatort. Später wurde er in einer Klinik festgenommen, teilt das Militär mit. Ein wegen Totschlags an einem Palästinenser verurteilter ehemaliger israelischer Soldat ist vom Präsident begnadigt worden. Mehrere israelische Medien berichten, dass Israels Armee gegen die Begnadigung gewesen sei. Der damalige israelische Soldat hatte im Jahr 2016 einen am Boden liegenden verletzten palästinensischen Attentäter mit einem Kopfschuss getötet. Der Fall hatte weltweit für Aufsehen gesorgt und in Israel eine heftige Kontroverse ausgelöst. Nordkorea hat erneut eine ballistische Rakete ins japanische Meer abgefeuert. Das melden Japan und Südkorea. Demnach handle es sich um eine Kurzstreckenrakete. Der Start sei gegen 8 Uhr Schweizer Zeit erfolgt. Nordkorea testet regelmäßig ballistische Raketen und andere Waffensysteme. Nach Einschätzung von Fachleuten dienen die Tests dazu, die militärischen Fähigkeiten weiterzuentwickeln und Stärke zu demonstrieren. Der letzte Tag der russischen Parlamentswahl ist von massiven Drohnenattacken auf Moskau überschattet worden. Laut der Leiterin der Wahlkommission sei die Wahl jedoch reibungslos über die Bühne. Moskaus Bürgermeister spricht jedoch von beispiellosen Angriffen. In der ersten Parlamentswahl in Russland seit Beginn des Angriffskrieges gegen die Ukraine darf keine ernstzunehmende Oppositionspartei teilnehmen.
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1: Ja, die Sonne die verabschiedet sich für heute und es zeichnen ein paar harmlose Wolken auf. Die Wolken bleiben im Norden bis morgen Vormittag. Gegen den Abend setzt sich dann aber immer mehr die Sonne durch. Im Süden ist es morgen der ganze Tag sonnig. Temperaturen 20 Grad Klarus, 19 Schiers und 14 in Arosa.
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1: Auf der Autobahn A13 in Richtung Norden staut und stockt es gerade auf mehreren Abschnitten. Zwischen Amder und Reichenau müsst ihr immer mal wieder mit Stau rechnen. Ihr habt etwa 20 Minuten länger. Dann braucht ihr ein bisschen Geduld auf der A13 zwischen Zitzers und dem Sarganserland in Richtung Norden. Auf mehreren Abschnitten staut es und ihr habt etwa 20 Minuten länger. Auf der A3 in Richtung Zürich zwischen Murg und Reichenburg staut es. Auch hier müsst ihr mit einem Zeitverlust von bis zu 20 Minuten rechnen. Ja, und das ist es auch schon wieder von mir für heute. Für euch gibt es am 7. noch die Wanderaussichten und natürlich einen Haufen gute Musik bis in die Nacht rein. Am Mikrofon war Sarina von Wiesenfluh. Ich wünsche euch noch ganz einen schönen Abend. Ciao miteinander.

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1: Der Metik bringt ganz Brauchbares, aber alles andere ist strahlend schönes Berg- und Wanderwetter. Grund dafür ist eine schwache Störung, die die Alpen-Nordseite erreicht hat. Die Luft ist entsprechend ein bisschen feuchter. Die Sonne teilt sich der Platz am Himmel mit ausdehnten hoher und mittelhoher Wolken. Entlang von der Glarner Alpen gibt es auch tiefe Bewölkung. Weiter Richtung Norden sind sogar einzelne Regenspritzer nicht ganz ausgeschlossen. In Graubünden bleibt es trocken. Auf 2000 Meter gibt es Temperaturen im Bereich um die 12 Grad. Die 0-Grad-Grenze liegt im Norden auf 3500 bis 3700 Meter, im Süden auf knapp 4000 Meter. Auf den Berg bläst ein mäßiger Wind aus nördlicher Richtung. In den Südtälern bläst Nordföhn. In der Nacht auf der Dienstag tut es auf. Es wird gering bewölkt bis klar. Der Dienstag bringt den strahlenden Sonnenschein und viel blauer Himmel. Klaus Marquardt, Meteo News mit dem Wanderwetter für Radio Grischa.
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